0: bisher 14. Der Mindestbetrag soll auf 330 Euro im Monat steigen. Das ist aber zu wenig, heißt es vom Deutschen Gewerkschaftsbund. Bringen mögliche Sonntagsöffnungen den Innenstädten wirklich etwas? Darüber wird gestritten. Der Deutsche Gewerkschaftsbund warnt, profitieren würden vor allem große Handelsketten. Kleinere Läden gerieten weiter unter Druck. Der Tourismuskoordinator der Bundesregierung Ploss hält dagegen. Er erwartet neue Impulse für die Innenstädte. Die Ukraine, der Iran und die Verteidigungsausgaben. Das sind die großen Themen beim NATO-Gipfel, der heute in der Türkei startet. Eine der wichtigsten Fragen, wie positioniert sich Donald Trump? Lisa Schwarzkopf, der US-Präsident, ist bei solchen Treffen ja immer eine Wundertüte.
1: Ja, da weiß man nie so richtig, was einen erwartet. Dass er von der NATO nicht viel hält, ist mittlerweile bekannt. Immer wieder wirft er den Mitgliedsländern vor, dass sie nicht genügend Geld in die Verteidigung stecken. Und das, obwohl die Staaten höhere Ausgaben zugesagt haben. Für Europa geht es bei dem Gipfel auch darum, Trump nicht zu verärgern und sich gleichzeitig unabhängiger von den USA zu machen.
0: Fluggäste in Europa bekommen mehr Rechte. Das EU-Parlament hat beschlossen, dass Eltern kostenlos einen Sitzplatz neben ihren Kindern buchen können. Ab 3 Stunden Verspätung gibt es weiterhin eine Entschädigung, wenn die Airline schuld ist. Betroffene sollen schneller erfahren, wo sie den Antrag stellen können. Bei der Fußball-WM hat die Schweiz heute einen schweren Gegner vor der Brust. Im Achtelfinale geht's gegen Geheimfavorit Kolumbien. Die Schweizer müssen dabei auf Shootingstar Juan Manzami verzichten. Er hat sich am Knie verletzt. Außerdem spielt Titelverteidiger Argentinien gegen Ägypten.
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1: Wolkig ist es heute Nachmittag, vor allem im Norden und Osten. Und da kann auch mal Regen runterkommen. Der lässt bis zum Abend von Westen her nach. In der Südwesthälfte bleibt es meist sonnig und trocken. Dazu wird es sommerlich warm mit 18 bis 35 Grad. Morgen viele Wolken, ab und zu etwas Regen bei maximal 32 Grad.
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3: Aktuell gibt es keine Meldungen zwischen Neckar und Alb. Kommt gut an euer Ziel.
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1: Wolkig ist es heute Nachmittag, vor allem im Norden und Osten. Und da kann auch mal Regen runterkommen. Der lässt bis zum Abend von Westen her nach. In der Südwesthälfte bleibt es meist sonnig und trocken. Dazu wird es sommerlich warm mit 18 bis 35 Grad. Morgen viele Wolken, ab und zu etwas Regen bei maximal 32 Grad.
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2: Aktuell gibt es keine Meldungen zwischen Neckar und Alb. Kommt gut an euer Ziel.
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1: Im Studio Holger Dilk. Schönen guten Tag. Bundesfamilienministerin Prien bekommt Gegenwind für ihre Pläne zum Elterngeld. Künftig soll es pro Monat etwas mehr geben, dafür wird es nicht mehr so lange gezahlt. Die Grünen sprechen von einem falschen Signal an Eltern, die Linken von einer Bankrotterklärung. Wenn es nach Prien geht, soll das Elterngeld nur noch maximal 12 Monate ausgezahlt werden, statt wie bisher 14. Der Mindestbetrag soll auf 330 Euro im Monat steigen, das ist aber zu wenig, heißt es vom Deutschen Gewerkschaftsbund. Bringen mögliche Sonntagsöffnungen den Innenstädten wirklich etwas? Darüber wird gestritten. Der Deutsche Gewerkschaftsbund warnt, profitieren würden vor allem große Handelsketten. Kleinere Läden gerieten weiter unter Druck. Der Tourismuskoordinator der Bundesregierung Ploss hält dagegen. Er erwartet neue Impulse für die Innenstädte. Die Ukraine, der Iran und die Verteidigungsausgaben. Das sind die großen Themen beim NATO-Gipfel, der heute in der Türkei startet. Eine der wichtigsten Fragen, wie positioniert sich Donald Trump? Lisa Schwarzkopf, der US-Präsident, ist bei solchen Treffen ja immer eine Wundertüte.
2: Ja, da weiß man nie so richtig, was einen erwartet. Dass er von der NATO nicht viel hält, ist mittlerweile bekannt. Immer wieder wirft er den Mitgliedsländern vor, dass sie nicht genügend Geld in die Verteidigung stecken. Und das, obwohl die Staaten höhere Ausgaben zugesagt haben. Für Europa geht es bei dem Gipfel auch darum, Trump nicht zu verärgern und sich gleichzeitig unabhängiger von den USA zu machen.
1: Fluggäste in Europa bekommen mehr Rechte. Das EU-Parlament hat beschlossen, dass Eltern kostenlos einen Sitzplatz neben ihren Kindern buchen können. Ab 3 Stunden Verspätung gibt es weiterhin eine Entschädigung, wenn die Airline schuld ist. Betroffene sollen schneller erfahren, wo sie den Antrag stellen können. Bei der Fußball-WM hat die Schweiz heute einen schweren Gegner vor der Brust. Im Achtelfinale geht's gegen Geheimfavorit Kolumbien. Die Schweizer müssen dabei auf Shootingstar Johan Mansami verzichten. Er hat sich am Knie verletzt. Außerdem spielt Titelverteidiger Argentinien gegen Ägypten.
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2: Wolkig ist es heute Nachmittag, vor allem im Norden und Osten. Und da kann auch mal Regen runterkommen. Der lässt bis zum Abend von Westen her nach. In der Südwesthälfte bleibt es meist sonnig und trocken. Dazu wird sommerlich warm mit 18 bis 35 Grad. Morgen viele Wolken, ab und zu etwas Regen bei maximal 32 Grad.
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3: Aktuell gibt es keine Meldungen zwischen Neckar und Alb. Kommt gut an euer Ziel.
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1: Wolkig ist es heute Nachmittag, vor allem im Norden und Osten. Und da kann auch mal Regen runterkommen. Der lässt bis zum Abend von Westen her nach. In der Südwesthälfte bleibt es meist sonnig und trocken. Dazu wird sommerlich warm mit 18 bis 35 Grad. Morgen viele Wolken, ab und zu etwas Regen bei maximal 32 Grad.
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2: Aktuell gibt es keine Meldungen zwischen Neckar und Alb. Kommt gut an euer Ziel.
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1: Im Studio Holger Dilk. Schönen guten Tag. Bundesfamilienministerin Prien bekommt Gegenwind für ihre Pläne zum Elterngeld. Künftig soll es pro Monat etwas mehr geben, dafür wird es nicht mehr so lange gezahlt. Die Grünen sprechen von einem falschen Signal an Eltern, die Linken von einer Bankrotterklärung. Wenn es nach Prien geht, soll das Elterngeld nur noch maximal 12 Monate ausgezahlt werden, statt wie bisher 14. Der Mindestbetrag soll auf 330 Euro im Monat steigen, das ist aber zu wenig, heißt es vom Deutschen Gewerkschaftsbund. Bringen mögliche Sonntagsöffnungen den Innenstädten wirklich etwas? Darüber wird gestritten. Der Deutsche Gewerkschaftsbund warnt, profitieren würden vor allem große Handelsketten. Kleinere Läden gerieten weiter unter Druck. Der Tourismuskoordinator der Bundesregierung Ploss hält dagegen. Er erwartet neue Impulse für die Innenstädte. Die Ukraine, der Iran und die Verteidigungsausgaben. Das sind die großen Themen beim NATO-Gipfel, der heute in der Türkei startet. Eine der wichtigsten Fragen, wie positioniert sich Donald Trump? Lisa Schwarzkopf, der US-Präsident, ist bei solchen Treffen ja immer eine Wundertüte.
2: Ja, da weiß man nie so richtig, was einen erwartet. Dass er von der NATO nicht viel hält, ist mittlerweile bekannt. Immer wieder wirft er den Mitgliedsländern vor, dass sie nicht genügend Geld in die Verteidigung stecken. Und das, obwohl die Staaten höhere Ausgaben zugesagt haben. Für Europa geht es bei dem Gipfel auch darum, Trump nicht zu verärgern und sich gleichzeitig unabhängiger von den USA zu machen.
1: Fluggäste in Europa bekommen mehr Rechte. Das EU-Parlament hat beschlossen, dass Eltern kostenlos einen Sitzplatz neben ihren Kindern buchen können. Ab 3 Stunden Verspätung gibt es weiterhin eine Entschädigung, wenn die Airline schuld ist. Betroffene sollen schneller erfahren, wo sie den Antrag stellen können. Bei der Fußball-WM hat die Schweiz heute einen schweren Gegner vor der Brust. Im Achtelfinale geht's gegen Geheimfavorit Kolumbien. Die Schweizer müssen dabei auf Shootingstar Johan Mansami verzichten. Er hat sich am Knie verletzt. Außerdem spielt Titelverteidiger Argentinien gegen Ägypten.
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2: Wolkig ist es heute Nachmittag, vor allem im Norden und Osten. Und da kann auch mal Regen runterkommen. Der lässt bis zum Abend von Westen her nach. In der Südwesthälfte bleibt es meist sonnig und trocken. Dazu wird sommerlich warm mit 18 bis 35 Grad. Morgen viele Wolken, ab und zu etwas Regen bei maximal 32 Grad.
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3: Aktuell gibt es keine Meldungen zwischen Neckar und Alb. Kommt gut an euer Ziel.
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1: Wolkig ist es heute Nachmittag, vor allem im Norden und Osten. Und da kann auch mal Regen runterkommen. Der lässt bis zum Abend von Westen her nach. In der Südwesthälfte bleibt es meist sonnig und trocken. Dazu wird es sommerlich warm mit 18 bis 35 Grad. Morgen viele Wolken, ab und zu etwas Regen bei maximal 32 Grad.
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2: Aktuell gibt es keine Meldungen zwischen Neckar und Alb. Kommt gut an euer Ziel.
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1: Im Studio Holger Dilk. Schönen guten Tag. Bundesfamilienministerin Prien bekommt Gegenwind für ihre Pläne zum Elterngeld. Künftig soll es pro Monat etwas mehr geben, dafür wird es nicht mehr so lange gezahlt. Die Grünen sprechen von einem falschen Signal an Eltern, die Linken von einer Bankrotterklärung. Wenn es nach Prien geht, soll das Elterngeld nur noch maximal 12 Monate ausgezahlt werden, statt wie bisher 14. Der Mindestbetrag soll auf 330 Euro im Monat steigen, das ist aber zu wenig, heißt es vom Deutschen Gewerkschaftsbund. Bringen mögliche Sonntagsöffnungen den Innenstädten wirklich etwas? Darüber wird gestritten. Der Deutsche Gewerkschaftsbund warnt, profitieren würden vor allem große Handelsketten. Kleinere Läden gerieten weiter unter Druck. Der Tourismuskoordinator der Bundesregierung Ploss hält dagegen. Er erwartet neue Impulse für die Innenstädte. Die Ukraine, der Iran und die Verteidigungsausgaben. Das sind die großen Themen beim NATO-Gipfel, der heute in der Türkei startet. Eine der wichtigsten Fragen, wie positioniert sich Donald Trump? Lisa Schwarzkopf, der US-Präsident, ist bei solchen Treffen ja immer eine Wundertüte.
2: Ja, da weiß man nie so richtig, was einen erwartet. Dass er von der NATO nicht viel hält, ist mittlerweile bekannt. Immer wieder wirft er den Mitgliedsländern vor, dass sie nicht genügend Geld in die Verteidigung stecken. Und das, obwohl die Staaten höhere Ausgaben zugesagt haben. Für Europa geht es bei dem Gipfel auch darum, Trump nicht zu verärgern und sich gleichzeitig unabhängiger von den USA zu machen.
1: Fluggäste in Europa bekommen mehr Rechte. Das EU-Parlament hat beschlossen, dass Eltern kostenlos einen Sitzplatz neben ihren Kindern buchen können. Ab 3 Stunden Verspätung gibt es weiterhin eine Entschädigung, wenn die Airline schuld ist. Betroffene sollen schneller erfahren, wo sie den Antrag stellen können. Bei der Fußball-WM hat die Schweiz heute einen schweren Gegner vor der Brust. Im Achtelfinale geht's gegen Geheimfavorit Kolumbien. Die Schweizer müssen dabei auf Shootingstar Johan Mansami verzichten. Er hat sich am Knie verletzt. Außerdem spielt Titelverteidiger Argentinien gegen Ägypten.
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2: Wolkig ist es heute Nachmittag, vor allem im Norden und Osten. Und da kann auch mal Regen runterkommen. Der lässt bis zum Abend von Westen her nach. In der Südwesthälfte bleibt es meist sonnig und trocken. Dazu wird sommerlich warm mit 18 bis 35 Grad. Morgen viele Wolken, ab und zu etwas Regen bei maximal 32 Grad.
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3: Aktuell gibt es keine Meldungen zwischen Neckar und Alb. Kommt gut an euer Ziel.
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3: Wolkig ist es heute Nachmittag, vor allem im Norden und Osten. Und da kann auch mal Regen runterkommen. Der lässt bis zum Abend von Westen her nach. In der Südwesthälfte bleibt es meist sonnig und trocken. Dazu wird sommerlich warm mit 18 bis 35 Grad. Morgen viele Wolken, ab und zu etwas Regen bei maximal 32 Grad.
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4: Aktuell gibt es keine Meldungen zwischen Neckar und Alb. Kommt gut an euer Ziel.
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1: Im Studio Holger Dilk. Schönen guten Tag. Bundesfamilienministerin Prien bekommt Gegenwind für ihre Pläne zum Elterngeld. Künftig soll es pro Monat etwas mehr geben. Dafür wird es nicht mehr so lange gezahlt. Die Grünen sprechen von einem falschen Signal an Eltern. Die Linken von einer Bankrotterklärung. Wenn es nach Prien geht, soll das Elterngeld nur noch maximal 12 Monate ausgezahlt werden, statt wie bisher 14. Der Mindestbetrag soll auf 330 Euro im Monat steigen. Das ist aber zu wenig, heißt es vom Deutschen Gewerkschaftsbund. Bringen mögliche Sonntagsöffnungen den Innenstädten wirklich etwas? Darüber wird gestritten. Der Deutsche Gewerkschaftsbund warnt, profitieren würden vor allem große Handelsketten. Kleinere Läden gerieten weiter unter Druck. Der Tourismuskoordinator der Bundesregierung Ploss hält dagegen. Er erwartet neue Impulse für die Innenstädte. Die Ukraine, der Iran und die Verteidigungsausgaben. Das sind die großen Themen beim NATO-Gipfel, der heute in der Türkei startet. Eine der wichtigsten Fragen, wie positioniert sich Donald Trump? Lisa Schwarzkopf, der US-Präsident, ist bei solchen Treffen ja immer eine Wundertüte.
2: Ja, da weiß man nie so richtig, was einen erwartet. Dass er von der NATO nicht viel hält, ist mittlerweile bekannt. Immer wieder wirft er den Mitgliedsländern vor, dass sie nicht genügend Geld in die Verteidigung stecken. Und das, obwohl die Staaten höhere Ausgaben zugesagt haben. Für Europa geht's bei dem Gipfel auch darum, Trump nicht zu verärgern und sich gleichzeitig unabhängiger von den USA zu machen.
1: Fluggäste in Europa bekommen mehr Rechte. Das EU-Parlament hat beschlossen, dass Eltern kostenlos einen Sitzplatz neben ihren Kindern buchen können. Ab 3 Stunden Verspätung gibt es weiterhin eine Entschädigung, wenn die Airline schuld ist. Betroffene sollen schneller erfahren, wo sie den Antrag stellen können. Bei der Fußball-WM hat die Schweiz heute einen schweren Gegner vor der Brust. Im Achtelfinale geht's gegen Geheimfavorit Kolumbien. Die Schweizer müssen dabei auf Shootingstar Johan Mansami verzichten. Er hat sich am Knie verletzt. Außerdem spielt Titelverteidiger Argentinien gegen Ägypten.
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2: Wolkig ist es heute Nachmittag, vor allem im Norden und Osten. Und da kann auch mal Regen runterkommen. Der lässt bis zum Abend von Westen her nach. In der Südwesthälfte bleibt es meist sonnig und trocken. Dazu wird sommerlich warm mit 18 bis 35 Grad. Morgen viele Wolken, ab und zu etwas Regen bei maximal 32 Grad.
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3: Die Straßen sind frei. Ich wünsche allen da draußen gute und sichere Fahrt.
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3: Aktuell ist mir noch kein Blitzer bekannt.
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3: Einen guten Morgen euch an diesem Bergfest. Schön, dass ihr mit dabei seid. Für euch Musik von Roxette The Look.

0: 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Einfach gute Musik für euch an diesem Mittwoch. Schön, dass ihr mit dabei seid. Heute recht viele Wolken, bis zu 26 Grad. Schauen wir noch auf den Neckar-Bleif-Wettertrend. Dann ist so, dass die nächsten beiden Tage wieder sonniger wird, bei um die 30 Grad.
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2: Hallo, ich bin Phil. Meine Wahrnehmung ist das Fenster zu meiner Wirklichkeit. Dieser Satz in der Predigt des Pfarrers hat mich ins Nachdenken gebracht. Ich habe mich gefragt, was nehme ich über den Tag überhaupt alles wahr? Und verändert das wirklich meinen Blick auf die Menschen und die Welt um mich herum? Zurzeit nehme ich vor allem wahr, auf unserer Welt geht's ganz schön ab. Jeden Tag bekomme ich Eindrücke von Spannungen und Kriegen, Gewalttaten, Naturkatastrophen und Leid. Oft bin ich entsetzt über das, was Menschen anderen Menschen antun. Und manchmal schaue ich verzweifelt und hoffnungslos in die Zukunft. Dann scheint die Wirklichkeit ein elender und gottverlassener Ort zu sein. Wenn ich mir dagegen auch die Zeit nehme, ruhige Momente zu genießen, die Schönheit der Natur zu sehen, die Bibel lese, dann ändert sich mein Blick auf die Welt. Im Gespräch mit Menschen, der Gemeinschaft mit der Familie und beim Beten wird meine Wirklichkeit wieder hoffnungsvoller. Ich erinnere mich selbst an das, was ich glaube. Gott ist immer da, auch im Chaos. Deshalb gibt es für mich auch eine Hoffnung darauf, dass sich die Dinge zum Positiven wenden. Meine Wahrnehmung ist das Fenster zu meiner Wirklichkeit. Das heißt für mich, ich will meine Aufmerksamkeit mehr auf das Gute lenken als auf die Katastrophen und mir meine Hoffnung bewahren. Seid gesegnet. Euer Phil.
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Robbie Williams, Angels, einfach gute Musik für euch zum Aufstehen. Schön, dass ihr mit dabei seid. Ihr hört euer Lieblingsradio Neckar live mit der Morgenshow. Kurzer Blick auf die WM. Die Schweiz ist weitergekommen gegen Kolumbien im Elfmeterschießen 4:3. Gestern hat dann auch noch Argentinien gegen Ägypten gewonnen. Ja, herzlichen Glückwunsch an unsere Nachbarn auf jeden Fall zum Einzug ins Viertelfinale.

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5: Mit Corinna Decker. Guten Morgen. Das US-Militär hat wieder Ziele im Iran angegriffen. Als Reaktion auf iranische Angriffe auf mehrere Tanker in der Straße von Hormuz.
6: Die Spannungen sind verschärft. Die USA schlagen heftig zu. 4 bis 5-mal so schwere Bombenangriffe wie vor 10 Tagen, beschrieb ein US-Regierungsbeamter. Auch die Ölsanktionen gegen den Iran wurden wieder in Kraft gesetzt. Eine neue militärische Eskalation droht. Der diplomatische Prozess ist in Stocken geraten. Der Iran droht mit entschlossenen Gegenmaßnahmen. Aus den USA, Tina Eck.
5: Das Viertelfinale bei der Fußball-WM ist komplett. Die Schweiz hat in einem Elfmeter-Krimi Kolumbien mit 4:3 besiegt und aus dem Turnier geworfen. Im Viertelfinale wartet nun Argentinien. Der Weltmeister siegte gegen Ägypten mit 3:2. Mehr als 40 Jahre nach der Ermordung einer Frau in Deggingen im Kreis Göppingen scheint der Fall jetzt geklärt. Die Staatsanwaltschaft ist sich sicher, dass ein heute 70-Jähriger die Tat begangen hat. Eine DNA-Spur hat die Ermittler zu dem Mann geführt. Er lebte zuletzt in Schwendi im Kreis Biberach. Bislang schweigt er zu den Vorwürfen. Er soll die damals 31-Jährige erst vergewaltigt und dann getötet haben.
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7: Die Generalstaatsanwaltschaft Stuttgart hat neue Einzelheiten zum mutmaßlichen Brandanschlag auf ein Umspannwerk in Reutlingen mitgeteilt. Danach wurden alte Autoreifen angezündet. Mit welchem Brandbeschleuniger wollen die Ermittler noch nicht sagen. Die technischen Untersuchungen zu der Brandstiftung sind weitgehend abgeschlossen. Es werden aber immer noch Hinweise auf verdächtige Beobachtungen überprüft und Zeugen vernommen. Durch den Brand waren Anfang Juni zehntausende Haushalte ohne Strom. Walter Frevert, Neckaralb live in Reutlingen.
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8: Recht viele Wolken an diesem Mittwoch. Heute bis zu 27 Grad. Trocken soll's bleiben. Schauen wir auf den Neckaralb live Wettertrend. Morgen dann wieder viel Sonne bei bis zu 29 Grad. Am Freitag in Richtung Wochenende dann sogar wieder plus 30 Grad mit ebenfalls viel Sonne.
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8: Die Straßen sind frei. Ich wünsche allen da draußen gute und sichere Fahrt.
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8: Da habe ich einen Blitzer an der B313, Höhe Mariaberg. Es wird geblitzt in Bad Urach, in der Ulmer Straße sowie in Holzgerlingen an der Umgehungsstraße.
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8: Einen guten Morgen an diesem Mittwoch. Schön, dass ihr mit dabei seid. Setzen wir ein Lachen auf für euch. Musik von Jimmy Somerville. Commente dire adieu.

0: einfach gute Musik an diesem Mittwoch, an eurem Bergfest. Ja, vielleicht seid ihr ja auch noch ein bisschen müde. Habt die Schweiz gestern angeschaut, die hat ja gewonnen. Kurzer Blick aufs Wetter, den ergibt's trotzdem von mir bis zu 27 Grad heute. Recht viele Wolken am Himmel dazu. Ja, und wir schauen doch einfach mal, was unser Telefoncheck so treibt.
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2: Hallo, pronto, aggiorno. Hier ist die Luigi Sacambella von der Camping Isolino in Verbania.
3: Ja?
2: Sie haben gebucht von die 23 bis 30.
3: Ja?
2: Und da muss sie wissen, ist so wenig Wasser für so wenig Leute wegen großer Hitze.
3: Ja?
2: Also, wenn sie kommen, muss sie Wasser mitbringen aus Deutschland.
3: Wie viel?
2: Brauchen so viele Wasser, wie sie brauchen für eine Woche.
3: Mit Essen und Trinken und so weiter. Also mit Zähne putzen und spülen und so, oder?
2: Sie müssen sie bringen klar. Wasser selber mit großen Tanken.
3: Okay.
2: Ja, weil haben wir nichts mehr da, ist fast. Und ist auch wegen der Hitze ist nicht mehr so viel Wasser in der Lago Maggiore.
3: Ja?
2: Ja, ist fast nichts mehr da.
3: Und so, wie?
2: Kann nichts schwimmen.
3: Wie Schwimmbad? Auch nicht mehr.
2: Nichts, kein Wasser da.
3: Auch im Schwimmbad nicht?
2: Nichts.
3: Alles klar.
2: Ja.
3: Okay.
2: So, du brauchst nichts mitzubringen, die Badeanzug.
3: Ja.
2: Aber viel Wasser.
3: Ja.
2: Und viel so, weil es alles trocken.
3: Okay.
2: So können sie, aber wandern durch die Lago Maggiore ist gut.
3: Aha.
2: Weil können sie wandern auf Grund und keine Fische und nichts da.
3: Aha. Aber ich überlege mir gerade, ob ich das ganz absage. Um das geht's mir, wissen Sie?
2: Aber das ist schlechter, weil sonst habe ich ja nichts verdient, weißt du?
3: Ja, wissen Sie, aber wir gehen ja eigentlich runter zum Baden. Und dann können wir eigentlich unten nichts machen. Und sitzen eine Woche im heißen Campingplatz und können nichts machen.
2: Ja, aber ist eine schöne Landschaft, diese Gegend und Essen und Trinken ist wunderbar.
3: Das ist mir schon klar, nur wir haben kleine Kinder und die wollen baden und das ist das Problem am Ganzen, wissen Sie?
2: Campanella. A piccolo Bambini wollen nicht so viele baden, wollen nicht klar. Wasser.
0: Hier ist der Telefoncheck.
3: Ach du Scheiße, Entschuldigung. Wem habe ich das zu verdanken?
0: Der Nachbarin, die heißt Silly.
3: Das ist ein Biest. Da sind ein paar Kaiserin ja extra.
0: Ja, muss Hause kommen. Muss sie ausgeben, logisch. Ja, klar, logisch.
3: Ich hoffe nicht, um Gottes Willen.
0: Okay. Okay. Tschüss.
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0: Aisha, Heat of the Moment, einfach gute Musik gehört. Neckar bleibt stattklar, die Morgenshow. Schön, dass ihr mit dabei seid. Heute steht kein WM-Spiel an. Ja, es gibt einen Tag Pause, denn morgen geht's dann erst los mit den Viertelfinals. Morgen spielt nämlich Frankreich gegen Marokko. Ein kracher Spiel. Die Marokkaner, die sind ja richtig gut drauf, diese WM. Ja, und falls ihr es anschaut und falls ihr so einen blöden Spruch auf Lager braucht, dann jetzt gut zuhören.
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3: Mit Corinna Decker. Guten Morgen. Die USA melden massive Angriffe auf den Iran. Die Armee griff nach eigenen Angaben rund 80 Ziele im Iran an, als Reaktion auf den Beschuss von 3 Tankern bei der Straße von Hormuz. Dies sei ein klarer Verstoß gegen die Waffenruhe gewesen. Der Iran droht nun auch Wiedervergeltung an. Damit gerät der Waffenstillstand zwischen den beiden Ländern weiter ins Wanken. Der Irankrieg ist natürlich auch Thema auf dem NATO-Gipfel in Ankara. Dort findet heute der zweite und damit letzte Tag statt. Mitten im Berufsverkehr musste in Manhattan ein Hochhaus mit 37 Stockwerken geräumt werden, wegen Einsturzgefahr. Das Gebäude befindet sich im Umbau, Balken hätten sich verbogen. Die Feuerwehr sperrte die Gegend rund um die 42nd Street großräumig ab, auch Hotels und eine Schule wurden evakuiert. Die Stadtverwaltung gab mittlerweile an, dass die Situation gleichbleibend, stabil und sicher sei. Arbeiter stabilisierten den Wolkenkratzer mit provisorischen Stützen, doch die Gefahr eines Teileinsturzes ist wohl noch nicht völlig gebannt. Rauchen soll spürbar teurer werden. Die Regierung hat jetzt eine höhere Tabaksteuer auf den Weg gebracht. Die steigt ab nächsten Jahr schrittweise. Bis in 4 Jahren könnte eine normale Schachtel Zigaretten dann bis zu 11 Euro kosten. Das soll mehr Geld in die Staatskasse bringen und natürlich dabei helfen, dass vor allem weniger Jugendliche anfangen zu rauchen.
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4: Der Messstettener Wasserturm ist ein Wahrzeichen mit atemberaubendem Ausblick, aber leider auch sehr marode. Deshalb will ihn der Zweckverband Wasserversorgung Hohenberggruppe für einen symbolischen Euro verkaufen. Die Stadt winkt ab, sie hat zu wenig Geld für eine Sanierung. Für die Bürger ist klar, der Wasserturm soll erhalten bleiben. Ideen für die Nutzung gibt's genug. Aussichtsturm, Café, Restaurant, Hotel, Kletterwand, Rutsche oder Trauzimmer. Walter Frevert, Neckaralb live in Messstetten.
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5: Wir rechnen heute mit bis zu 27 Grad. Dazu vielen Wolken. Trocken soll's bleiben. Also den Regenschirm, den könnt ihr eigentlich zu Hause lassen. Schauen wir auf den Neckaralb live Wettertrend. Die nächsten beiden Tage dann wieder viel Sonne. Morgen mit bis zu 29 Grad. Am Freitag mit bis zu 31 Grad.
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5: Die Straßen sind frei. Ich wünsche allen da draußen gute und sichere Fahrt.
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5: Da habe ich einen Blitzer an der B313, Höhe Mariaberg. Es wird geblitzt in Bad Urach, in der Ulmer Straße sowie in Holzgerlingen an der Umgehungsstraße.
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0: Hier hört Neckar, bleibt stark, klar, die Morgenshow. Schön, dass ihr mit dabei seid. Heute bis zu 27 Grad, viele Wolken dazu am Himmel. Ja, alle Jahre wieder im Sommer sind sie wohl in nahezu jeder Küche zu Gast. Ihr kennt sie, die kleinen Fruchtfliegen. Die sind zwar nicht gefährlich, aber oft nervig. Und viele finden sie auch so ein bisschen eklig. Man muss sie allerdings nicht aushalten. Es gibt da so ein paar Tricks. Kollegin Diana Kramer, die weiß welche. Diana, wir kennen das ja alle. Da, wo Obst liegt, da sind jetzt auch die kleinen Fliegen drumherum. Was hilft denn gegen die Plagegeister?
1: Also es gibt mehrere Varianten und was man für alle braucht, ist ein Schraubglas. Da kommt zum Beispiel etwas Apfelessig rein, viertel voll, das reicht. Und dann vorsichtig etwas Spülmittel dazu. Dann mit Klarsichtfolie das Ganze fest verschließen, am besten zubinden mit einer Schnur und ein paar kleine Löcher reinstechen, zum Beispiel mit einer Gabel. Das zieht die Fruchtfliegen an und durch die kleinen Löcher kommen sie dann auch nicht mehr raus. Wer es tierfreundlicher lösen will, etwas frischen Zitronensaft und Obstabfälle in das Glas und wenn sich dann die kleinen Fliegen da drauf stürzen, Deckel rauf und draußen wieder freilassen.
0: Kann man denn auch vorbeugen, dass die kleinen Biester erst gar nicht kommen?
1: Ja, zum Beispiel auf Obst verzichten. Nein, Scherz. Obstfliegen haben es, wie der Name schon sagt, vor allem auf Obst und alles, wo Obst drin ist, abgesehen. Da hilft es, das Obst einfach wegzuräumen oder abzudecken. Äpfel, Birnen oder auch alle Beerensorten zum Beispiel können in den Kühlschrank. Das gilt übrigens für das meiste einheimische Obst. Südfrüchte dagegen mögen es hell und warm. Bananen zum Beispiel, die werden im Kühlschrank schnell braun. Deshalb die am besten nur abdecken. Und auch der Bioabfall in der Küche ist ein wahres Schlaraffenland für Fruchtfliegen. Den also am besten nicht offen stehen lassen.
0: Damit seid ihr gewappnet. Wenn ihr alle Tricks von Kollegin Diana Kramer anwendet, dann sollte es klappen. Viel Erfolg euch. 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

0: Mitte der Woche heißt Bergfest bei uns in der Region. Einfach gute Musik, ihr hört Neckarbleif Stadtklar, die Morgenshow. Schön, dass ihr mit dabei seid. Schön, dass es euch gibt. Ich hoffe, ihr habt eine halbe Minute.
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2: Wir starten mit einem Klassiker, das ist der Botschaftsjubler. Dazu gehören der Schnullerjubler für frische Papas, der Ringküsser für frisch Verliebte und natürlich der Statementjubler. Da wird dann nach dem Tor das Trikot hochgerissen und darunter steht irgendwas wie Hallo Oma. Dann der demütige Hände zum Himmeljubler, der provozierende Psst-Jubler in Richtung gegnerische Fans, der Agrojubler, da gibt's den Bandenzertreter, den Zaunkletterer und den Eckfahnenattackierer und schließlich der liebevoll inszenierte Tanzchoreo-Rudeljubler. Der wird meistens vorgetragen von Mannschaften, die sehr früh rausfliegen, denn die haben zu wenig trainiert und stattdessen Jubeln geübt.
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2: Mit Corinna Decker. Guten Morgen. Das US-Militär hat wieder Ziele im Iran angegriffen, als Reaktion auf iranische Angriffe auf mehrere Tanker in der Straße von Hormuz.
3: Die Spannungen sind verschärft. Die USA schlagen heftig zu. 4 bis 5-mal so schwere Bombenangriffe wie vor 10 Tagen, beschrieb ein US-Regierungsbeamter. Auch die Ölsanktionen gegen den Iran wurden wieder in Kraft gesetzt. Eine neue militärische Eskalation droht. Der diplomatische Prozess ist in Stocken geraten. Der Iran droht mit entschlossenen Gegenmaßnahmen. Aus den USA, Tina Eck.
2: Das Viertelfinale bei der Fußball-WM ist komplett. Die Schweiz hat in einem Elfmeter-Krimi Kolumbien mit 4:3 besiegt und aus dem Turnier geworfen. Im Viertelfinale wartet nun Argentinien. Der Weltmeister siegte gegen Ägypten mit 3:2. Der Oberndorfer Waffenhersteller Heckler & Koch steigt in die Drohnenabwehr ein. Ein sogenannter Granatmaschinenwerfer soll mit KI-Unterstützung Drohnen in bis zu 600 Metern Entfernung abschießen. Er ist in der Endphase der Erprobung. Wann er auf den Markt kommt, steht noch nicht fest. Das neue Waffensystem könnte sowohl im Krieg als auch zum Schutz von ziviler Infrastruktur wie Flughäfen eingesetzt werden.
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4: Die Frühjahrsbelebung im regionalen Handwerk bleibt aus. Die Betriebe haben der IHK Reutlingen deutlich weniger Aufträge als vor einem Jahr gemeldet und klagen über steigende Energie- und Materialkosten. Nach Angaben der Handwerkskammer Reutlingen erwartet nur jeder 7. Betrieb eine Besserung. Doppelt so viele rechnen mit einer weiteren Verschlechterung der Geschäftslage. Klaus Waschke ist Neckaralb live in Reutlingen.
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5: Recht viele Wolken an diesem Mittwoch. Heute bis zu 27 Grad. Trocken soll's bleiben. Schauen wir auf den Neckar. Bleibt Wettertrend. Morgen dann wieder viel Sonne bei bis zu 29 Grad. Am Freitag in Richtung Wochenende dann sogar wieder plus 30 Grad mit ebenfalls viel Sonne.
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5: Die Straßen sind frei. Ich wünsche allen da draußen gute und sichere Fahrt.
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5: Die stehen an der B465 Höhe Oberheutal. In Seeburg wird geblitzt, in der Guarnerstraße sowie in Bad Urach in der Ulmerstraße. Einen Blitzer habe ich in Ofterdingen in der Mössingerstraße. Dann wird geblitzt in Kirchentellensfurt, in der Friedrich-List-Straße, in Mittelstadt, in der Neckar-Tenzlinger-Straße sowie in Reutlingen, in der Konrad-Adenauer-Straße und der letzte mir bekannte Blitzer. Der steht in Holzgerlingen an der Umgehungsstraße.
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5: Einen guten Morgen euch. Schön, dass ihr mit dabei seid. Schön, dass es euch gibt. Genauso ist es schön, dass es einfach gute Musik gibt. Wie zum Beispiel die hier von Toploader. Dancing in the Moonlight.

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0: Damit war für euch mit einfach guter Musik. Ihr hört Neckar, bleibt stadtklar, die Morgenshow. Kurzer Blick aufs Wetter, bis zu 27 Grad und bewölkt wird's heute. Ihr dürft die Ohren spitzen, die Lauscher, die machen da mal auf. Es geht mal wieder bis zum Lonner.
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0: Ihr kennt das vielleicht, aber ihr seid zum Beispiel geeinkauft und lasst das Auto in der Sonne stauen. Und wenn ihr zurückkommt, dann ist euer Lenkrad und auch der Schaltknibbel so abartig heiß. Dann nehme ich da einen Tipp, wie ihr das verhindern könnt, und zwar ganz einfach. Ein Handy drüberlegen. Und dann ist das nämlich eine saubere Sache, dann verbrennt ihr euch schon Grifflet. Also, nicht vergessen! Wollt ihr im Sommer ein angenehmes Lenkrad und Schaltknüppel im Auto haben? Dann solltet ihr Handtücher drüberlegen, falls ihr sie in der Sonne stehen lasst. Ich sage euch, ihr könnt euch an kalten Fingern laben. So, nicht vergessen.
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0: Was ein Hit für euch an diesem Mittwoch, an diesem Bergfest. Schön, dass ihr mit dabei seid. Heute bis zu 27 Grad. Viele Wolken. Ihr hört euer Lieblingsradio Neckaralb live. Schön, dass ihr mit dabei seid. Heute bei uns die wohl verrückteste und kurioseste Wohnungsanzeige im ganzen Land zwischen Neckar und Alb. Die Kapuzinerkirche in Engen. Die wird nämlich gerade für 700.000 Euro zum Verkauf angeboten. Also Preis ja okay, aber ganz ehrlich, wer kauft denn bitte eine Kirche? 1242 Jahre alt, 240 Quadratmeter groß, ab sofort zu beziehen, sogar mit großem Keller. Wir haben mal überlegt, wie sich denn so eine Wohnungsbesichtigung in einer Kirche anhören könnte.
1: Hallo, grüß Gott. Toll, dass Sie sich die Zeit nehmen. Also, Sie haben hier alles, was Sie brauchen. Eine professionelle Weihrauchabzugshaube. Da unten rechts haben wir den Weihwasseranschluss, warm, kalt, alles dabei. Ein weiterer Pluspunkt natürlich die Klimaanlage. Brauchen Sie hier nicht. Hier bleibt es das ganze Jahr schön kühl. Und mein persönliches Highlight, der eingebaute Wecker. Der läutet jeden Morgen pünktlich um 6.
0: So muss das. Endlich mal ein Wecker, der laut genug ist. Dann gäb's auf jeden Fall keine Angst mehr zu verschlafen, denn ich glaube, so ein Kirchenglockenwecker, der holt alle aus dem Bett. 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
4: Mit Corinna Decker. Guten Morgen. Die USA melden massive Angriffe auf den Iran. Die Armee griff nach eigenen Angaben rund 80 Ziele im Iran an, als Reaktion auf den Beschuss von 3 Tankern bei der Straße von Hormuz. Dies sei ein klarer Verstoß gegen die Waffenruhe gewesen. Der Iran droht nun auch Wiedervergeltung an. Damit gerät der Waffenstillstand zwischen den beiden Ländern weiter ins Wanken. Der Irankrieg ist natürlich auch Thema auf dem NATO-Gipfel in Ankara. Dort findet heute der 2. und damit letzte Tag statt. Mitten im Berufsverkehr musste in Manhattan ein Hochhaus mit 37 Stockwerken geräumt werden, wegen Einsturzgefahr. Das Gebäude befindet sich im Umbau, Balken hätten sich verbogen. Die Feuerwehr sperrte die Gegend rund um die 42nd Street großräumig ab, auch Hotels und eine Schule wurden evakuiert. Die Stadtverwaltung gab mittlerweile an, dass die Situation gleichbleibend, stabil und sicher sei. Arbeiter stabilisierten den Wolkenkratzer mit provisorischen Stützen, doch die Gefahr eines Teileinsturzes ist wohl noch nicht völlig gebannt. Rauchen soll spürbar teurer werden. Die Regierung hat jetzt eine höhere Tabaksteuer auf den Weg gebracht. Die steigt ab nächsten Jahr schrittweise. Bis in 4 Jahren könnte eine normale Schachtel Zigaretten dann bis zu 11 Euro kosten. Das soll mehr Geld in die Staatskasse bringen und natürlich dabei helfen, dass vor allem weniger Jugendliche anfangen zu rauchen.
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5: Die Generalstaatsanwaltschaft Stuttgart hat neue Einzelheiten zum mutmaßlichen Brandanschlag auf ein Umspannwerk in Reutlingen mitgeteilt. Danach wurden alte Autoreifen angezündet. Mit welchem Brandbeschleuniger wollen die Ermittler noch nicht sagen. Die technischen Untersuchungen zu der Brandstiftung sind weitgehend abgeschlossen. Es werden aber immer noch Hinweise auf verdächtige Beobachtungen überprüft und Zeugen vernommen. Durch den Brand waren Anfang Juni zehntausende Haushalte ohne Strom. Walter Frevert, Neckaralb live in Reutlingen.
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6: Wir rechnen heute mit bis zu 27 Grad. Dazu vielen Wolken. Trocken soll's bleiben. Also den Regenschirm, den könnt ihr eigentlich zu Hause lassen. Schauen wir auf den Neckaralb live Wettertrend. Die nächsten beiden Tage dann wieder viel Sonne. Morgen mit bis zu 29 Grad. Am Freitag mit bis zu 31 Grad.
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6: Die Straßen sind frei. Ich wünsche allen da draußen gute und sichere Fahrt.
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6: Die stehen an der B465 Höhe Oberheutal. In Seeburg wird geblitzt. In der Guarnerstraße sowie in Bad Urach in der Ulmerstraße. Einen Blitzer habe ich in Ofterdingen. In der Mössingerstraße. Dann wird geblitzt in Kirchentellensfurt, in der Friedrich-List-Straße, in Mittelstadt, in der Neckar-Tenzlinger-Straße sowie in Reutlingen, in der Konrad-Adenauer-Straße und der letzte mir bekannte Blitzer. Der steht in Holzgerlingen an der Umgehungsstraße.
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6: Gutes Aufstehen euch. Schön, dass ihr mit dabei seid an diesem Mittwoch mit Starship. We built this city.
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0: Einfach gute Musik. Ihr hört Neckar, bleibt stadtklar, die Morgenschau an diesem Mittwoch an eurem Bergfest. Schön, dass ihr mit dabei seid. Heute ein bisschen bewölkteres Wetter bei bis zu 27 Grad. Ja, was sonst so los ist, das weiß meine Kollegin.
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2: Mit mir Katharina Simon. Guten Morgen.
1: Kreis Reutlingen.
2: Nach dem Brand im Umspannwerk Reutlingen gibt es neue Erkenntnisse. Die Täter sollen gezielt Autoreifen angezündet haben, um das Feuer zu legen. Das teilte die Generalstaatsanwaltschaft Stuttgart mit. Welcher Brandbeschleuniger verwendet wurde, ist noch unklar. Die Ermittlungen laufen weiter, Zeugen werden vernommen und Hinweisen wird nachgegangen. Durch den Brand Anfang Juni waren zehntausende Menschen zeitweise ohne Strom.
1: Region Neckaralb.
2: Die Polizei hat zwei Brandanschläge auf Barbershops in Ehningen und Metzingen aufgeklärt. Drei Männer im Alter von 18, 26 und 29 Jahren sitzen inzwischen in Untersuchungshaft. Ihnen werden unter anderem versuchter Mord und schwere Brandstiftung vorgeworfen. Bei dem Brand in Ehningen im März wurden zwei Bewohner durch Rauchgase verletzt. Es entstand ein Sachschaden von 50.000 Euro. In Metzingen entstand Anfang Mai bei dem Brandanschlag ein Sachschaden von rund 200.000 Euro. Die Ermittlungen dauern an.
1: Kreis Tübingen.
2: Die Stadtbücherei Tübingen startet im Herbst ein neues Projekt gegen Einsamkeit. Unter dem Motto Connected zwischen Büchern richtet sich das Angebot an junge Menschen zwischen 16 und 25 Jahren, die sich mehr soziale Kontakte wünschen. Geplant sind unter anderem Buchclubs, gemeinsames Lesen, Spieleabende oder Walk and Talks, ganz ohne Leistungsdruck. Für das Projekt erhält die Stadtbücherei rund 20.000 Euro Förderung von der Baden-Württemberg-Stiftung.
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Guten Morgen, schön, dass ihr mit dabei seid. Das war einfach gute Musik von Madonna. Frozen, ihr hört euer Lieblingsradio Neckar. Bleibt stadtklar, die Morgenshow. Achtung, schnell eine Durchsage zum Bergfest. Zieht mir den Mundwinkel hoch. Das war's auch schon. Ihr hört euer Lieblingsradio

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8: Mit Corinna Decker. Guten Morgen. Das US-Militär hat wieder Ziele im Iran angegriffen, als Reaktion auf iranische Angriffe auf mehrere Tanker in der Straße von Hormuz. Dies sei ein klarer Verstoß gegen die Waffenruhe gewesen. Der Iran droht nun auch wieder Vergeltung an. Der Irankrieg ist heute natürlich auch Thema auf dem NATO-Gipfel in Ankara. Baden und Wandern quasi. In einem Rutsch könnt ihr gerade am Bodensee. An flachen Strandbädern wie dem Hörnle in Konstanz müssen Badegäste dutzende Meter durch seichtes Wasser stapfen, bevor es überhaupt zum Schwimmen reicht.
9: Grund ist der historisch niedrige Pegel. Der Bodensee liegt aktuell 76 Zentimeter unter dem üblichen Wert für diese Jahreszeit. An vielen Sprungplattformen gilt deshalb ein Kopfsprungverbot. Wer es komfortabler mag, Strandbäder wie das in Friedrichshafen haben einen sehr langen Steg. Damit kommt ihr trotzdem ins tiefere Wasser. Andreas Panthöfer, Nachrichtenredaktion.
8: Mehr als 40 Jahre nach der Ermordung einer Frau in Deggingen im Kreis Göppingen scheint der Fall jetzt geklärt. Die Staatsanwaltschaft ist sich sicher, dass ein heute 70-Jähriger die Tat begangen hat. Eine DNA-Spur hat die Ermittler zu dem Mann geführt. Er lebte zuletzt in Schwendi im Kreis Biberach. Bislang schweigt er zu den Vorwürfen. Er soll die damals 31-Jährige erst vergewaltigt und dann getötet haben.
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10: Die Stadtwerke Tübingen treiben den Ausbau des Fernwärmenetzes in der Südstadt weiter voran. Ab Montag startet die zweite große Bauetappe. Auf rund 150 Metern werden Fernwärmeleitungen und Leerrohre für Glasfaser verlegt. Außerdem entstehen neue Fernwärmehausanschlüsse. Wegen der Arbeiten kommt es zu Vollsperrungen. Karin Rothaupt, Neckaralb live in Tübingen.
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11: Recht viele Wolken an diesem Mittwoch. Heute bis zu 27 Grad. Trocken soll's bleiben. Schauen wir auf den Neckaralb live Wettertrend. Morgen dann wieder viel Sonne bei bis zu 29 Grad. Am Freitag in Richtung Wochenende dann sogar wieder plus 30 Grad mit ebenfalls viel Sonne.
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11: Die Straßen sind frei. Ich wünsche allen da draußen gute und sichere Fahrt.
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11: Die stehen an der B465 Höhe Oberheutal. In Seeburg wird geblitzt, in der Guarnerstraße sowie in Bad Urach in der Ulmerstraße. Einen Blitzer habe ich in Ofterdingen in der Mössinger Straße. Dann wird geblitzt in Kirchentellensfurt, in der Friedrich-List-Straße, in Mittelstadt, in der Neckar-Tenzlinger Straße sowie in Reutlingen, in der Konrad-Adenauer Straße und der letzte mir bekannte Blitzer. Der steht in Holzgerlingen an der Umgehungsstraße.
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11: Einen guten Morgen euch. Mitte der Woche dazu einfach gute Musik von Simply Red. Holding Back the Years.

0: Ach, gute Musik an diesem Mittwoch, an eurem Bergfest. Ja, vielleicht seid ihr ja auch noch ein bisschen müde. Habt die Schweiz gestern angeschaut, die hat ja gewonnen. Kurzer Blick aufs Wetter, den ergibt es trotzdem von mir bis zu 27 Grad. Heute recht viele Wolken am Himmel dazu. Ja, und wir schauen doch einfach mal, was unser Telefoncheck so treibt.
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2: Hallo pronto, aggiorno. Io risso di Luigi Sacambella von di Camping Isolino in Verbania.
3: Ja?
2: Sie haben gebucht von di 23 bis 30.
3: Ja?
2: Und da muss sie wissen, ist so wenig Wasser für so wenig Leute wegen großer Hitze.
3: Ja.
2: Also wenn sie kommen, muss sie Wasser mitbringen aus Deutschland.
3: Wie viel?
2: Brauchen so viele Wasser, wie sie brauchen für eine Woche.
3: Mit Essen und Trinken und so weiter. Also mit Zähneputzen und Spülen und so, oder?
2: Sie müssen sie bringen klar. Wasser selber mit großen Tanken.
3: Okay.
2: Ja, weil einmal nichts mehr da ist, fast. Und ist auch wegen der Hitze ist nicht mehr so viel Wasser in der Lago Maggiore.
3: Ja?
2: Ja, ist fast nichts mehr da.
3: Und so, wie?
2: Kann nichts schwimmen.
3: Wie Schwimmbad? Auch nicht mehr.
2: Nichts, keine Wasser da.
3: Auch im Schwimmbad nicht?
2: Nichts.
3: Alles klar.
2: Ja.
3: Okay.
2: So, du brauchst nichts mitzubringen, die Badeanzug.
3: Ja.
2: Aber viel Wasser.
3: Ja.
2: Und viel so, weil es alles trocken.
3: Okay.
2: So können Sie, aber wandern durch die Lago Maggiore ist gut.
3: Aha.
2: Weil können Sie wandern auf Grund und keine Fische und nichts da.
3: Aha. Aber ich überlege mir gerade, ob ich das ganz absag. Um das geht's mir, wissen Sie?
2: Aber das ist schlecht, weil sonst habe ich ja nichts verdient, weißt du?
3: Ja, wissen Sie, aber wir gehen ja eigentlich runter zum Baden. Und dann können wir eigentlich unten nichts machen. Und sitzen eine Woche im heißen Campingplatz und können nichts machen.
2: Ja, aber ist eine schöne Landschaft, diese Gegend und Essen und Trinken ist wunderbar.
3: Das ist mir schon klar, nur wir haben kleine Kinder und die wollen baden und das ist das Problem am Ganzen, wissen Sie?
2: Oh,
3: Campanella.
2: A piccolo Bambini wollen nicht so viele Bade, wollen nicht Wasser.
4: Hier ist der Telefoncheck.
3: Ach du Scheiße, Entschuldigung. Wem habe ich das zu verdanken?
4: Der Nachbarin, die heißt Silly.
3: Das ist ein Biest. Da sind ein paar Kaiserin ja extra.
4: Ja, muss sie ausgeben, logisch. Ja, klar, logisch.
3: Ich hoffe nicht, um Gottes Willen.
4: Okay. Okay. Tschüss.
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0: Bonnie Tyler, Total Eclipse of the Heart. Einfach gute Musik, ihr Necker, bleibt stattklar, die Morgenshow. Schön, dass ihr mit dabei seid. Ja, es gibt ja viele Experten und schlaue Menschen auf dieser Welt. Und dann gibt es noch die, die über Fußball reden.
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7: Mit Corinna Decker. Guten Morgen. Das US-Militär hat wieder Ziele im Iran angegriffen, als Reaktion auf iranische Angriffe auf mehrere Tanker in der Straße von Hormuz.
8: Die Spannungen sind verschärft. Die USA schlagen heftig zu. 4 bis 5-mal so schwere Bombenangriffe wie vor 10 Tagen, beschrieb ein US-Regierungsbeamter. Auch die Ölsanktionen gegen den Iran wurden wieder in Kraft gesetzt. Eine neue militärische Eskalation droht. Der diplomatische Prozess ist in Stocken geraten. Der Iran droht mit entschlossenen Gegenmaßnahmen. Aus den USA, Tina Eck.
7: Das Viertelfinale bei der Fußball-WM ist komplett. Die Schweiz hat in einem Elfmeter-Krimi Kolumbien mit 4:3 besiegt und aus dem Turnier geworfen. Im Viertelfinale wartet nun Argentinien. Der Weltmeister siegte gegen Ägypten mit 3:2. Der Oberndorfer Waffenhersteller Heckler & Koch steigt in die Drohnenabwehr ein. Ein sogenannter Granatmaschinenwerfer soll mit KI-Unterstützung Drohnen in bis zu 600 Metern Entfernung abschießen. Er ist in der Endphase der Erprobung. Wann er auf den Markt kommt, steht noch nicht fest. Das neue Waffensystem könnte sowohl im Krieg als auch zum Schutz von ziviler Infrastruktur wie Flughäfen eingesetzt werden.
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9: Der Messstettener Wasserturm ist ein Wahrzeichen mit atemberaubendem Ausblick, aber leider auch sehr marode. Deshalb will ihn der Zweckverband Wasserversorgung Hohenberggruppe für einen symbolischen Euro verkaufen. Die Stadt winkt ab, sie hat zu wenig Geld für eine Sanierung. Für die Bürger ist klar, der Wasserturm soll erhalten bleiben. Ideen für die Nutzung gibt's genug. Aussichtsturm, Café, Restaurant, Hotel, Kletterwand, Rutsche oder Trauzimmer. Walter Frevert, Neckaralb live in Messstetten.
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10: Wir rechnen heute mit bis zu 27 Grad. Dazu vielen Wolken, trocken soll's bleiben. Also den Regenschirm, den könnt ihr eigentlich zu Hause lassen. Schauen wir auf den Neckaralb live Wettertrend. Die nächsten beiden Tage dann wieder viel Sonne. Morgen mit bis zu 29 Grad. Am Freitag mit bis zu 31 Grad.
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10: Die Straßen sind frei. Ich wünsche allen da draußen gute und sichere Fahrt.
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10: Die stehen an der B465 Höhe Oberheutal. In Seeburg wird geblitzt, in der Guarnerstraße sowie in Bad Urach in der Ulmerstraße. Einen Blitzer habe ich in Ofterdingen in der Mössinger Straße. Dann wird geblitzt in Kirchentellensfurt, in der Friedrich-List-Straße, in Mittelstadt, in der Neckar-Tenzlinger Straße sowie in Reutlingen in der Konrad-Adenauer Straße. Und der letzte mir bekannte Blitzer, der steht in Holzgerlingen an der Umgehungsstraße.
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10: Einen guten Morgen euch. Schön, dass ihr mit dabei seid. Musik von Bruce Springsteen zum Bergfest. Glory Days.

0: Einfach gute Musik. Hier hört Neckar, bleibt stadtklar, die Morgenshow. Schön, dass ihr mit dabei seid. Heute bis zu 27 Grad. Viele Wolken dazu am Himmel. Ja, alle Jahre wieder im Sommer sind sie wohl in nahezu jeder Küche zu Gast. Ihr kennt sie. Die kleinen Fruchtfliegen, die sind zwar nicht gefährlich, aber oft nervig. Und viele finden sie auch so ein bisschen eklig. Man muss sie allerdings nicht aushalten. Es gibt da so ein paar Tricks. Kollegin Diana Kramer, die weiß welche. Diana, wir kennen das ja alle. Da, wo Obst liegt, da sind jetzt auch die kleinen Fliegen drumherum. Was hilft denn gegen die Plagegeister?
1: Also es gibt mehrere Varianten und was man für alle braucht, ist ein Schraubglas. Da kommt zum Beispiel etwas Apfelessig rein, viertel voll, das reicht. Und dann vorsichtig etwas Spülmittel dazu. Dann mit Klarsichtfolie das Ganze fest verschließen, am besten zubinden mit einer Schnur und ein paar kleine Löcher reinstechen, zum Beispiel mit einer Gabel. Das zieht die Fruchtfliegen an und durch die kleinen Löcher kommen sie dann auch nicht mehr raus. Wer es tierfreundlicher lösen will, etwas frischen Zitronensaft und Obstapfel in das Glas und wenn sich dann die kleinen Fliegen da drauf stürzen, Deckel rauf und draußen wieder freilassen.
0: Kann man denn auch vorbeugen, dass die kleinen Biester erst gar nicht kommen?
1: Ja, zum Beispiel auf Obst verzichten. Nein, Scherz. Obstfliegen haben es, wie der Name schon sagt, vor allem auf Obst und alles, wo Obst drin ist, abgesehen. Da hilft es, das Obst einfach wegzuräumen oder abzudecken. Äpfel, Birnen oder auch alle Beerensorten zum Beispiel können in den Kühlschrank. Das gilt übrigens für das meiste einheimische Obst. Südfrüchte dagegen mögen es hell und warm. Bananen zum Beispiel, die werden im Kühlschrank schnell braun. Deshalb die am besten nur abdecken. Und auch der Bioabfall in der Küche ist ein wahres Schlaraffenland für Fruchtfliegen. Den also am besten nicht offen stehen lassen.
0: Damit seid ihr gewappnet. Wenn ihr alle Tricks von Kollegin Diana Kramer anwendet, dann sollte es klappen. Viel Erfolg euch. Ihr hört Neckar, bleibt.

0: Mitte der Woche heißt Bergfest bei uns in der Region. Einfach gute Musik, ihr hört Neckarbleif Stadtklar, die Morgenshow. Schön, dass ihr mit dabei seid. Schön, dass es euch gibt. Ich hoffe, ihr habt eine halbe Minute.
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2: Wir starten mit einem Klassiker, das ist der Botschaftsjubler. Dazu gehören der Schnullerjubler für frische Papas, der Ringküsser für frisch Verliebte und natürlich der Statementjubler. Da wird dann nach dem Tor das Trikot hochgerissen und darunter steht irgendwas wie Hallo Oma. Dann der demütige Hände zum Himmeljubler, der provozierende Psst-Jubler in Richtung gegnerische Fans, der Agro-Jubler, da gibt's den Bandenzertreter, den Zaunkletterer und den Eckfahnenattackierer und schließlich der liebevoll inszenierte Tanzchoreo-Rudeljubler. Der wird meistens vorgetragen von Mannschaften, die sehr früh rausfliegen, denn die haben zu wenig trainiert und stattdessen jubeln geübt.
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7: Mit Corinna Decker. Guten Morgen. Das US-Militär hat wieder Ziele im Iran angegriffen. Als Reaktion auf iranische Angriffe auf mehrere Tanker in der Straße von Hormuz.
8: Die Spannungen sind verschärft. Die USA schlagen heftig zu. 4 bis 5 Mal so schwere Bombenangriffe wie vor 10 Tagen, beschrieb ein US-Regierungsbeamter. Auch die Ölsanktionen gegen den Iran wurden wieder in Kraft gesetzt. Eine neue militärische Eskalation droht. Der diplomatische Prozess ist in Stocken geraten. Der Iran droht mit entschlossenen Gegenmaßnahmen. Aus den USA, Tina Eck.
7: Das Viertelfinale bei der Fußball-WM ist komplett. Die Schweiz hat in einem Elfmeter-Krimi Kolumbien mit 4:3 besiegt und aus dem Turnier geworfen. Im Viertelfinale wartet nun Argentinien. Der Weltmeister siegte gegen Ägypten mit 3:2. Der Oberndorfer Waffenhersteller Heckler & Koch steigt in die Drohnenabwehr ein. Ein sogenannter Granatmaschinenwerfer soll mit KI-Unterstützung Drohnen in bis zu 600 Metern Entfernung abschießen. Er ist in der Endphase der Erprobung. Wann er auf den Markt kommt, steht noch nicht fest. Das neue Waffensystem könnte sowohl im Krieg als auch zum Schutz von ziviler Infrastruktur wie Flughäfen eingesetzt werden.
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9: Der Messstettener Wasserturm ist ein Wahrzeichen mit atemberaubendem Ausblick, aber leider auch sehr marode. Deshalb will ihn der Zweckverband Wasserversorgung Hohenberggruppe für 1 symbolischen Euro verkaufen. Die Stadt winkt ab, sie hat zu wenig Geld für eine Sanierung. Für die Bürger ist klar, der Wasserturm soll erhalten bleiben. Ideen für die Nutzung gibt's genug. Aussichtsturm, Café, Restaurant, Hotel, Kletterwand, Rutsche oder Trauzimmer. Walter Frevert, Neckaralb live in Messstetten.
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10: Recht viele Wolken an diesem Mittwoch. Heute bis zu 27 Grad. Trocken soll's bleiben. Schauen wir auf den Neckaralb live Wettertrend. Morgen dann wieder viel Sonne bei bis zu 29 Grad. Am Freitag in Richtung Wochenende dann sogar wieder plus 30 Grad mit ebenfalls viel Sonne.
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1: Die Straßen sind frei. Ich wünsche allen da draußen gute und sichere Fahrt.
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1: Die stehen an der B465 Höhe Oberheutal. In Seeburg wird geblitzt, in der Guarnerstraße sowie in Bad Urach in der Ulmerstraße. Einen Blitzer habe ich in Ofterdingen in der Mössingerstraße. Dann wird geblitzt in Kirchentellensfurt, in der Friedrich-List-Straße, in Mittelstadt, in der Neckar-Tenzlinger-Straße sowie in Reutlingen, in der Konrad-Adenauer-Straße. Und der letzte mir bekannte Blitzer, der steht in Holzgerlingen an der Umgehungsstraße.
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1: Einen guten Morgen. Schön, dass ihr mit dabei seid. Für euch ein bisschen 90er-Sound zum Bergfest. Eagle Eye Cherry, Safe Tonight.

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0: Der Mittwoch für euch mit einfach guter Musik. Ihr hört Neckar, bleibt statt klar. Die Morgenshow. Kurzer Blick aufs Wetter. Bis zu 27 Grad und bewölkt wird's heute. Ihr dürft die Ohren spitzen, die Lauscher, die machen da mal auf. Es geht mal wieder bis zum Lonner.
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0: Ihr kennt das vielleicht, aber ihr seid zum Beispiel geeinkauft und lasst das Auto in der Sonne stauen. Und wenn ihr zurückkommt, dann ist euer Lenkrad und auch der Schaltknibbel so abartig heiß. Dann nehme ich da einen Tipp, wie ihr das verhindern könnt, und zwar ganz einfach. Ein Handy drüberlegen. 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Wollt ihr im Sommer ein angenehmes Lenkrad und Schaltknüppel im Auto haben? Dann solltet ihr Handtücher drüberlegen, falls ihr sie in der Sonne stehen lasst. Ich sage euch, ihr könnt euch an kalten Fingern laben. So, nicht vergessen.
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der Sommer in eurem Lieblingsradio Neckar Live. Schön, dass ihr mit dabei seid, dass ihr mit dabei wart. Ja, das war's nämlich schon wieder mit der Morgenshow heute. Es hat mir sehr viel Spaß bereitet. Ich hoffe, euch auch. Und ich hoffe, ihr seid natürlich morgen wieder am Start, 6 Uhr am Donnerstag. Da hole ich euch aus dem Bett. Bis dorthin eine gute Zeit. Vergesst mir das Lachen nicht. Euer Krawalle sagt Adi.

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6: Mit Corinna Decker. Guten Morgen. Ein Elektroauto ist bei einem schweren Unfall bei Bartholomä im Ostalbkreis gegen einen Baum geprallt und ausgebrannt. Die beiden Insassen starben. Der 27-jährige Fahrer wollte mehrere Fahrzeuge überholen, brach das Manöver wegen Gegenverkehr ab und verlor die Kontrolle über das Auto. Die Feuerwehr konnte ihn und seine 24-jährige Beifahrerin nicht mehr aus dem brennenden Auto retten. Nach den massiven US-Angriffen auf den Iran schießen die Ölpreise wieder nach oben. Ein Barrel der Nordseesorte Brent kostete heute Morgen mehr als 8% mehr als noch vor einer Woche. Die Angriffe waren eine Reaktion auf iranische Angriffe auf mehrere Tanker in der Straße von Hormuz. Der Iran droht nun auch wieder Vergeltung an. Der Irankrieg ist natürlich auch Thema auf dem NATO-Gipfel in Ankara. Da findet heute der zweite und damit letzte Tag statt. Es steht auch die weitere Unterstützung der Ukraine im Mittelpunkt.
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7: Bei einem tragischen Unfall in Norditalien ist ein 19-Jähriger aus Tübingen ums Leben gekommen. Er hatte mit einem Freund am Comer See Ball gespielt. Als der Ball wegrollte und der junge Mann ihm hinterherrannte, rutschte er aus und stürzte einen Abhang hinunter, rund 20 Meter tief in ein Flussbett. Rettungskräfte konnten nur noch seinen Tod feststellen. Der Freund erlitt einen Schock. Walter Frevert, Neckaralb live in Tübingen.
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8: Wolkig ist es heute Nachmittag, vor allem im Norden und Osten. Und da kann auch mal Regen runterkommen. Der lässt bis zum Abend von Westen her nach. In der Südwesthälfte bleibt es meist sonnig und trocken. Dazu wird es sommerlich warm mit 18 bis 35 Grad. Morgen viele Wolken, ab und zu etwas Regen bei maximal 32 Grad.
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9: Aktuell gibt es keine Meldungen zwischen Neckar und Alb. Kommt gut an euer Ziel.
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10: Geblitzt wird in Reutlingen in der Ganghofer Straße, außerdem in Rommelsbach in der Kniebisstraße. In Mittelstadt steht ein Blitzer in der Neckar-Tänzlinger Straße und in Bad Urach wird in der Ulmer Straße geblitzt. Dann habe ich einen Blitzer in Kusterding, da wird in der Friedrich-List-Straße geblitzt und in Tübingen-Lustnau steht ein Blitzer in der Nürtinger Straße. In Rottenburg wird in der Felix-Wankel-Straße geblitzt. In Ofterding steht ein Blitzer in der Marienstraße. Und dann habe ich noch einen in Holzgerlingen, da wird in der Umgehungsstraße geblitzt.
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10: Einen tollen Mittwoch euch. Ich bin Katharina Simon. Es ist die Mitte der Woche, das heißt, das Bergfest liegt vor uns. Habt einen guten Mittwoch.

0: Ihr habt Neckaralb live eingeschaltet. Ach ja, der erste Kaffee am Morgen, die Kerzen auf dem Geburtstagskuchen, das Anstoßen an Silvester oder auch die Schultüte am ersten Schultag. Eins ist klar, wir Menschen lieben Rituale. Sie begleiten uns durchs Leben und natürlich gibt's auch in der Kirche jede Menge davon. Zum Beispiel, wenn ein Kind getauft wird oder eine Trauung gefeiert wird. Aber die Zeiten ändern sich und immer weniger Menschen brauchen für ihre Rituale die Kirchen. Wie reagieren die Kirchen darauf? Professor Max Bühler von der Theologischen Hochschule in Reutlingen forscht dazu. Kollegin Kerstin Mühlmann hat mit ihm gesprochen. Kerstin, was tut sich in Kirche und Gesellschaft?
1: Eine ganze Menge. Es gibt bei uns immer mehr Single-Haushalte und das hat Auswirkungen. Die altbekannten kirchlichen Rituale, sagt Max Bühler, die passen dazu oft nicht mehr.
2: Die klassischen Kasualien bauen einen großen Teil darauf, dass man eine klassische bürgerliche Familie formt. Dass man Kinder bekommt, sein Kind taufen lässt. Dass man irgendwann kirchlich heiratet. Wenn all das nicht mehr ist, dann stellen sich neue Fragen.
1: Zum Beispiel, was suchen die Menschen eigentlich?
0: Und hat er darauf eine Antwort?
1: Ja, das hat er.
2: Ich würde sagen, die Leute suchen jemanden, der ihnen bei Schwellen, die sich im Leben immer wieder einstellen, wenn auch Unsicherheiten kommen, wenn Krisen kommen, der da einen Raum aufspannt, in dem Schutz Fragen thematisiert werden können. Und übrigens sind das nicht nur traurige Ereignisse.
1: Also, dass jemand ansprechbar ist, wenn es drauf ankommt. Vielleicht, wenn dein Hund stirbt, wenn du in den Ruhestand gehst oder ins neue Haus einziehst. Bei wichtigen Ausschlägen im Leben.
0: Klingt fast so, als ob bei den Kirchen jetzt alles geht.
1: Das wohl nicht. Aber Max Bühler ist als Theologieprofessor wichtig, dass sich in den Kirchen eine neue Denke durchsetzt.
2: Wo brauchen uns Menschen heute? Wo können wir Menschen heute helfen? Da geht es nicht um dogmatische Richtigkeiten, sondern es geht um diese dienende, diakonische Haltung. Wir sind als Kirche an der Stelle da, Menschen seelsorglich zu begleiten. Das sollte, glaube ich, auch der Gradmesser an vielen Stellen dafür werden, was geht und was nicht geht.
1: In seiner Forschung, sagt Max Bühler, da erlebt er eine ganz große Offenheit in den Kirchen, auf Menschen zuzugehen. Mir macht das Mut. Neue Ideen sind willkommen.
0: Es braucht neue Ideen, damit die Kirchen die Menschen erreichen. Kerstin Mühlmann hat mit Max Bühler von der Theologischen Hochschule in Reutlingen dazu gesprochen.
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5: Wolkig ist es heute Nachmittag, vor allem im Norden und Osten. Und da kann auch mal Regen runterkommen. Der lässt bis zum Abend von Westen her nach. In der Südwesthälfte bleibt es meist sonnig und trocken. Dazu wird sommerlich warm mit 18 bis 35 Grad. Morgen viele Wolken, ab und zu etwas Regen bei maximal 32 Grad.
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6: Aktuell gibt es keine Meldungen zwischen Neckar und Alb. Kommt gut an euer Ziel.
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7: Geblitzt wird in Reutlingen in der Ganghofer Straße, außerdem in Rommelsbach in der Kniebissstraße. In Mittelstadt steht ein Blitzer in der Neckar-Tänzlinger Straße und in Bad Urach wird in der Ulmer Straße geblitzt. Dann habe ich einen Blitzer in Kusterdingen, da wird in der Friedrich-List-Straße geblitzt und in Tübingen-Lustnau steht ein Blitzer in der Nürtinger Straße. In Rottenburg wird in der Felix-Wankel-Straße geblitzt. In Ofterdingen steht ein Blitzer in der Marienstraße und dann habe ich noch einen in Holzgerlingen, da wird in der Umgehungsstraße geblitzt.
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7: Mit Corinna Decker. Guten Tag. Bei einem Autounfall in Bartholomä auf der Ostalb sind zwei Menschen in einem Elektroauto verbrannt. Der 34-jährige Fahrer wollte mehrere Fahrzeuge überholen, brach das Manöver wegen Gegenverkehrs ab und verlor die Kontrolle über das Auto. Das krachte gegen einen Baum und fing Feuer. Die Feuerwehr konnte ihn und seine 43-jährige Beifahrerin nur noch tot aus dem Wrack bergen. In Friedrichshafen gab es heute Morgen Amok-Alarm an der Claude-Dornier-Schule. Gegen 7:15 wurde der Alarm ausgelöst. Die Schüler verbarrikadierten sich in ihren Klassenzimmern. Inzwischen ist klar, der Alarm wurde versehentlich ausgelöst. Die Polizei begleitet nun nach und nach Lehrer und Schüler aus der Schule. Hinweise auf eine tatsächliche Gefahr gibt es nicht. Nach den massiven US-Angriffen auf den Iran schießen die Ölpreise wieder nach oben. Ein Barrel der Nordseesorte Brent kostete heute Morgen mehr als 8% mehr als noch vor einer Woche. Die Angriffe waren eine Reaktion auf iranische Angriffe auf mehrere Tanker in der Straße von Hormuz.
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8: Ein vermeintlich abgestürzter Gleitschirmflieger hat in Burladingen einen Großalarm für Feuerwehr, Polizei, DRK und Bergwacht ausgelöst. Ein Bürger hatte den Notruf gewählt. Der angebliche Gleitschirm hing am Ski- und Bikehang in mehreren Metern Höhe in Bäumen. Vor Ort gaben die Rettungskräfte schnell Entwarnung. Es war nur die geplatzte, im Wind schlackernde Hülle eines bunten Helium-Luftballons. Vermutlich war er bei einem Kindergeburtstag gestartet worden. Walter Frevert, Neckaralb live in Burladingen.
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9: Wolkig ist es heute Nachmittag, vor allem im Norden und Osten. Und da kann auch mal Regen runterkommen. Der lässt bis zum Abend von Westen her nach. In der Südwesthälfte bleibt es meist sonnig und trocken. Dazu wird es sommerlich warm mit 18 bis 35 Grad. Morgen viele Wolken, ab und zu etwas Regen bei maximal 32 Grad.
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10: Aktuell gibt es keine Meldungen zwischen Neckar und Alb. Kommt gut an euer Ziel.
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11: Geblitzt wird in Reutlingen in der Ganghofer Straße, außerdem in Rommelsbach in der Kniebisstraße. In Mittelstadt steht ein Blitzer in der Neckar-Tänzlinger Straße und in Bad Urach wird in der Ulmer Straße geblitzt. Dann habe ich einen Blitzer in Kusterding, da wird in der Friedrich-List-Straße geblitzt und in Tübingen-Lustnau steht ein Blitzer in der Nürtinger Straße. In Rottenburg wird in der Felix-Wankel-Straße geblitzt. In Ofterding steht ein Blitzer in der Marienstraße. Und dann habe ich noch einen in Holzgerlingen, da wird in der Umgehungsstraße geblitzt.
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11: Am Mikro bin ich, Katharina Simon. Kurz nach 11 Uhr haben wir es gerade. Habt einen schönen Tag. Startet jetzt gut in die Stunde mit mir und mit Depeche Mode. Enjoy the silence.

0: Die Black Eyed Peas mit I Got a Feeling. Einfach gute Musik ist das hier bei Neckaralb Live. Alle Jahre wieder im Sommer sind sie wohl in nahezu jeder Küche zu Gast. Die kleinen Fruchtfliegen. Die sind zwar nicht gefährlich, aber oft nervig und viele finden sie auch ein bisschen eklig. Man muss sie allerdings nicht aushalten. Es gibt ein paar Tricks. Kollegin Diana Kramer, die weiß welche. Diana, wir kennen das alle. Da wo Obst liegt, sind jetzt auch die Fliegen drumrum. Was hilft denn gegen die Plagegeister?
1: Also es gibt mehrere Varianten und was man für alle braucht, ist ein Schraubglas. Da kommt zum Beispiel etwas Apfelessig rein, viertel voll, das reicht. Und dann vorsichtig etwas Spülmittel dazu. Dann mit Klarsichtfolie das Ganze fest verschließen, am besten zubinden mit einer Schnur und ein paar kleine Löcher reinstechen, zum Beispiel mit einer Gabel. Das zieht die Fruchtfliegen an und durch die kleinen Löcher kommen sie dann auch nicht mehr raus. Wer es tierfreundlicher lösen will, etwas frischen Zitronensaft und Obstabfälle in das Glas. Und wenn sich dann die kleinen Fliegen da drauf stürzen, Deckel rauf und draußen wieder freilassen.
0: Kann man auch vorbeugen, dass die kleinen Biester gar nicht erst kommen?
1: Ja, zum Beispiel auf Obst verzichten. Nein, Scherz. Obstfliegen haben es, wie der Name schon sagt, vor allem auf Obst und alles, wo Obst drin ist, abgesehen. Da hilft es, das Obst einfach wegzuräumen oder abzudecken. Äpfel, Birnen oder auch alle Beerensorten zum Beispiel können in den Kühlschrank. Das gilt übrigens für das meiste einheimische Obst. Südfrüchte dagegen mögen es hell und warm. Bananen zum Beispiel, die werden im Kühlschrank schnell braun. Deshalb die am besten nur abdecken. Und auch der Bioabfall in der Küche ist ein wahres Schlaraffenland für Fruchtfliegen. Den also am besten nicht offen stehen lassen.
0: Also jetzt seid ihr gewappnet. Wenn ihr alle Tricks von Kollegin Diana Kramer anwendet, dann sollte es klappen. Viel Erfolg dabei.
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4: Wolkig ist es heute Nachmittag, vor allem im Norden und Osten. Und da kann auch mal Regen runterkommen. Der lässt bis zum Abend von Westen her nach. In der Südwesthälfte bleibt es meist sonnig und trocken. Dazu wird es sommerlich warm mit 18 bis 35 Grad. Morgen viele Wolken, ab und zu etwas Regen bei maximal 32 Grad.
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5: Aktuell gibt es keine Meldungen zwischen Neckar und Alb. Kommt gut an euer Ziel.
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6: Geblitzt wird in Reutlingen in der Ganghofer Straße, außerdem in Rommelsbach in der Kniebisstraße. In Mittelstadt steht ein Blitzer in der Neckar-Tenzlinger Straße und in Bad Urach wird in der Ulmer Straße geblitzt. Dann habe ich einen Blitzer in Kusterding, da wird in der Friedrich-List-Straße geblitzt und in Tübingen-Lustnau steht ein Blitzer in der Nürtinger Straße. In Rottenburg wird in der Felix-Wankel-Straße geblitzt. In Ofterding steht ein Blitzer in der Marienstraße und dann habe ich noch einen in Holzgerlingen, da wird in der Umgehungsstraße geblitzt.
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5: Ich bin Wolfgang Bofinger. Guten Tag. Ein Elektroauto ist bei einem schweren Unfall bei Bartholomä im Ostalbkreis gegen einen Baum geprallt und ausgebrannt. Die beiden Insassen starben. Der 27-jährige Fahrer wollte mehrere Fahrzeuge überholen, brach das Manöver wegen Gegenverkehrs ab und verlor die Kontrolle über das Auto. Die Feuerwehr konnte den Fahrer und seine 24 Jahre alte Beifahrerin nicht mehr aus dem brennenden Auto retten. Die Regierung will das umstrittene Gesundheitssparpaket noch vor der parlamentarischen Sommerpause durchboxen. Es soll am Freitag im Bundestag beschlossen werden und dann direkt in den Bundesrat kommen. Die Grünen beschweren sich über kurzfristige Änderungen und knappe Beratungszeit und wollen die Verabschiedung stoppen.
6: Die Grünen sprechen von Murks und Kürzungskahlschlag. Die Abgeordneten hätten wohl erst Anfang der Woche rund 300 Seiten mit kurzfristigen Änderungsanträgen zum Lesen bekommen, so Fraktionschefin Dröge im ZDF. Bis heute gäbe es keine finale Beschlussfassung. Die Grünen könnten nun einen Eilantrag beim Bundesverfassungsgericht einreichen. Damit wurde zu Zeiten der Ampelkoalition schon das Gesetzgebungsverfahren zum scharf kritisierten Heizungsgesetz gestoppt. Katrin Müller, Nachrichtenredaktion.
5: Nach den massiven US-Angriffen auf den Iran schießen die Ölpreise wieder nach oben. Ein Barrel der Nordseesorte Brent kostete heute Morgen mehr als 8% mehr als noch vor einer Woche. Die Angriffe waren eine Reaktion auf iranische Angriffe auf mehrere Tanker in der Straße von Hormuz. Der Iran droht auch nun seinerseits wieder mit Vergeltung.
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7: Der Meßstettener Wasserturm ist ein Wahrzeichen mit atemberaubendem Ausblick, aber leider auch sehr marode. Deshalb will ihn der Zweckverband Wasserversorgung Hohenberggruppe für einen symbolischen Euro verkaufen. Die Stadt winkt ab, sie hat zu wenig Geld für eine Sanierung. Für die Bürger ist klar, der Wasserturm soll erhalten bleiben. Ideen für die Nutzung gibt's genug. Aussichtsturm, Café, Restaurant, Hotel, Kletterwand, Rutsche oder Trauzimmer. Walter Frevert, Neckaralb Live in Meßstetten.
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8: Wolkig ist es heute Nachmittag, vor allem im Norden und Osten. Und da kann auch mal Regen runterkommen. Der lässt bis zum Abend von Westen her nach. In der Südwesthälfte bleibt es meist sonnig und trocken. Dazu wird sommerlich warm mit 18 bis 35 Grad. Morgen viele Wolken, ab und zu etwas Regen bei maximal 32 Grad.
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9: Aktuell gibt es keine Meldungen zwischen Neckar und Alb. Kommt gut an euer Ziel.
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10: Geblitzt wird in Reutlingen in der Ganghofer Straße, außerdem in Rommelsbach in der Kniebisstraße. In Mittelstadt steht ein Blitzer in der Neckar-Tänzlinger Straße und in Bad Urach wird in der Ulmer Straße geblitzt. Dann habe ich einen Blitzer in Kusterding, da wird in der Friedrich-List-Straße geblitzt und in Tübingen-Lustnau steht ein Blitzer in der Nürtinger Straße. In Rottenburg wird in der Felix-Wankel-Straße geblitzt. In Ofterding steht ein Blitzer in der Marienstraße. Und dann habe ich noch einen in Holzgerlingen, da wird in der Umgehungsstraße geblitzt.
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11: Am Mikro bin ich, Katharina Simon. Hi, wir haben kurz nach 12 Uhr. Schöne Mittagspause wünsche ich euch.

0: Die Joe End of Beginning, das ist einfach gute Musik. Ihr habt euren Lieblingssender eingeschaltet und wir schauen jetzt gemeinsam mal in die Region. Was gibt's denn da heute so zu erleben? In Tübingen, da gibt's heute Abend ein Stocherkahn- und Mundart-Event. Entspannt auf dem Wasser schippern und ihr könnt euch gleichzeitig ehrlichen Mundart anhören. Los geht's um 18.30 Uhr heute Abend in Tübingen. Und in Balingen wird's auch schwäbisch mit Bernd Kohlhepp und Hämmerle. Er tritt auf mit Der Mann in Grün sieht rot beim Open Air vor der Stadthalle in Balingen. Los geht's da um 20 Uhr. Ich wünsche euch einen schönen Mittwoch.
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4: Wolkig ist es heute Nachmittag, vor allem im Norden und Osten. Und da kann auch mal Regen runterkommen. Der lässt bis zum Abend von Westen her nach. In der Südwesthälfte bleibt es meist sonnig und trocken. Dazu wird es sommerlich warm mit 18 bis 35 Grad. Morgen viele Wolken, ab und zu etwas Regen bei maximal 32 Grad.
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5: Aktuell gibt es keine Meldungen zwischen Neckar und Alb. Kommt gut an euer Ziel.
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6: Geblitzt wird in Reutlingen in der Ganghofer Straße, außerdem in Rommelsbach in der Kniebisstraße. In Mittelstadt steht ein Blitzer in der Neckar-Tänzlinger Straße und in Bad Urach wird in der Ulmer Straße geblitzt. Dann habe ich einen Blitzer in Kusterding, da wird in der Friedrich-List-Straße geblitzt und in Tübingen-Lustnau steht ein Blitzer in der Nürtinger Straße. In Rottenburg wird in der Felix-Wankel-Straße geblitzt. In Ofterding steht ein Blitzer in der Marienstraße. Und dann habe ich noch einen in Holzgerlingen, da wird in der Umgehungsstraße geblitzt.
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4: Ich bin Wolfgang Bofinger. Guten Tag. Nach dem tödlichen Unfall mit einem Elektroauto bei Bartholomä im Ostalbkreis nennt die Feuerwehr neue Details. Das Auto sei beim Aufprall auf den Baum so stark zerstört worden, dass die beiden Insassen nach Einschätzung der Einsatzkräfte wohl auch ohne das Feuer keine Überlebenschance gehabt hätten. Das ausgebrannte E-Auto muss jetzt rund 2 Wochen in einem speziellen Abklingbecken bleiben, damit die chemischen Reaktionen des Akkus stoppen, bevor ein Fachunternehmen es entsorgen kann. Für US-Präsident Trump ist die Waffenruhe im Iran offenbar beendet. Er wolle keine Einigung mehr und auch nichts mehr mit ihnen zu tun haben, sagte er am Rande des NATO-Gipfels in Ankara. Davor hatte das US-Militär zahlreiche Ziele im Iran bombardiert.
5: Aber falls sie wollten, könnten die Unterhändler auch noch weiterreden. Zuvor hatten die USA Dutzende von Zielen im Iran bombardiert als Reaktion auf den Beschuss von Schiffen in der Straße von Hormuz. Fängt der Krieg jetzt also wieder an? Sehr wahrscheinlich. Aber auf jeden Fall sind die Ölpreise gleich nach Trumps Worten schon wieder steil in die Höhe geschossen. Aus Brüssel, Dieter Ebeling.
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6: Bei einem tragischen Unfall in Norditalien ist ein 19-Jähriger aus Tübingen ums Leben gekommen. Er hatte mit einem Freund am Comer See Ball gespielt. Als der Ball wegrollte und der junge Mann ihm hinterherrannte, rutschte er aus und stürzte einen Abhang hinunter, rund 20 Meter tief in ein Flussbett. Rettungskräfte konnten nur noch seinen Tod feststellen. Der Freund erlitt einen Schock. Walter Frevert, Neckaralb live in Tübingen.
4: Neuer Trend auf TikTok und Co. Nutzer verwandeln ihren Alltag mit KI in eine 90er-Jahre-Sitcom. Die Videos kommen in körniger VHS-Optik, überbelichteter Studiobeleuchtung und 4:3-Bildformat. Der stressige Büroalltag oder die WG-Küche sehen plötzlich aus wie eine Folge aus Friends oder Fresh Prince of Bel-Air. Viele schreiben, sie vermissen den Look dieser Epoche, bevor die Welt durch 4K und moderne Smartphones zu scharf wurde. Dass eine solche Art von Wiedergeburt der 90er kulturell so einschlagen würde, hätte vor einem Jahr garantiert niemand für möglich gehalten.
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7: Wolkig ist es heute Nachmittag, vor allem im Norden und Osten. Und da kann auch mal Regen runterkommen. Der lässt bis zum Abend von Westen her nach. In der Südwesthälfte bleibt es meist sonnig und trocken. Dazu wird sommerlich warm mit 18 bis 35 Grad. Morgen viele Wolken, ab und zu etwas Regen bei maximal 32 Grad.
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8: Aktuell gibt es keine Meldungen zwischen Neckar und Alb. Kommt gut an euer Ziel.
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9: Geblitzt wird in Reutlingen in der Heinestraße, außerdem in Reutlingen-Rommelsbach in der Kniebisstraße. In Kusterding wird in der Friedrich-List-Straße geblitzt und in Tübingen steht ein Blitzer am Europaplatz, außerdem in Tübingen-Lustnau in der Nürtinger Straße. In Omenhausen wird in der Neue Straße geblitzt und in Mittelstadt steht ein Blitzer in der Neckar-Tänzlinger Straße. Dann habe ich noch einen Blitzer zwischen Großengstingen und Trochtelfingen auf der B313 und zwischen Münsingen und Bremelau steht ein Blitzer auf der B465.
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9: Am Mikro bin ich, Katharina Simon. Hi, kurz nach eins ist es an eurem Mittwoch-Bergfest. Bald ist die Woche geschafft. Damit die Zeit jetzt noch schneller rumgeht, starten wir in die einfach gute Musik.

0: Replay. Yes, und Replay, einfach gute Musik, klingt genau so an eurem Mittwoch.
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8: Wolkig ist es heute Nachmittag, vor allem im Norden und Osten. Und da kann auch mal Regen runterkommen. Der lässt bis zum Abend von Westen her nach. In der Südwesthälfte bleibt es meist sonnig und trocken. Dazu wird sommerlich warm mit 18 bis 35 Grad. Morgen viele Wolken, ab und zu etwas Regen bei maximal 32 Grad.
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9: Aktuell gibt es keine Meldungen zwischen Neckar und Alb. Kommt gut an euer Ziel.
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10: Geblitzt wird in Reutlingen in der Heinestraße, außerdem in Reutlingen-Rommelsbach in der Kniebisstraße. In Kusterding wird in der Friedrich-List-Straße geblitzt und in Tübingen steht ein Blitzer am Europaplatz, außerdem in Tübingen-Lustnau in der Nürtinger Straße. In Omenhausen wird in der Neue Straße geblitzt und in Mittelstadt steht ein Blitzer in der Neckar-Tänzlinger Straße. Dann habe ich noch einen Blitzer zwischen Großengstingen und Trochtelfingen auf der B313 und zwischen Münsingen und Bremelau steht ein Blitzer auf der B465.
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10: Ich bin Wolfgang Bofinger. Guten Tag. Nach dem tödlichen Unfall mit einem Elektroauto bei Bartholomä im Ostalbkreis sind die Bergungsarbeiten abgeschlossen. Der 34-jährige Fahrer war gestern Abend beim Überholen von der Straße abgekommen und gegen einen Baum geprallt. Der Wagen fing Feuer. Der Fahrer und seine 43-jährige Beifahrerin starben. Die Feuerwehr war 8 Minuten nach dem Alarm vor Ort. Das ausgebrannte E-Auto wurde in einem Spezialbehälter abtransportiert und muss jetzt auskühlen, bevor Fachfirmen es als Sondermüll entsorgen können. Die Regierung will das umstrittene Gesundheitssparpaket noch vor der parlamentarischen Sommerpause durchboxen. Es soll am Freitag im Bundestag beschlossen werden und dann direkt in den Bundesrat kommen. Die Grünen beschweren sich über kurzfristige Änderungen und knappe Beratungszeit und wollen die Verabschiedung stoppen.
11: Die Grünen sprechen von Murks und Kürzungskahlschlag. Die Abgeordneten hätten wohl erst Anfang der Woche rund 300 Seiten mit kurzfristigen Änderungsanträgen zum Lesen bekommen, so Fraktionschefin Dröge im ZDF. Bis heute gäbe es keine finale Beschlussfassung. Die Grünen könnten nun einen Eilantrag beim Bundesverfassungsgericht einreichen. Damit wurde zu Zeiten der Ampelkoalition schon das Gesetzgebungsverfahren zum scharf kritisierten Heizungsgesetz gestoppt. Katrin Müller, Nachrichtenredaktion.
10: Die Feneberg-Supermärkte sind gerettet. Sie werden von Rewe übernommen. Darauf hat sich der Gläubigerausschuss der Allgäuer Lebensmittelkette geeinigt. Neben Rewe hatte sich auch Edeka um Feneberg bemüht. Wichtigste Nachricht für alle Kunden, aber auch Mitarbeiter: Alle 72 Filialen sollen durch die Rewe-Übernahme erhalten bleiben.
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12: Die grün-schwarze Landesregierung investiert zusätzlich 315 Millionen Euro in den Hochschulbau. Das Geld aus der neuen Schnellbauinitiative fließt bis 2029 in Sanierungs- und Neubauprojekte. In Tübingen sind rund 16,5 Millionen Euro für die Sanierung bestehender Gebäude der medizinischen Fakultät vorgesehen. Weitere gut 12 Millionen gehen ans Nationale Zentrum für Tumorerkrankungen. Klaus Waschkes, Neckaralb live in Tübingen.
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13: Wolkig ist es heute Nachmittag, vor allem im Norden und Osten. Und da kann auch mal Regen runterkommen. Der lässt bis zum Abend von Westen her nach. In der Südwesthälfte bleibt es meist sonnig und trocken. Dazu wird sommerlich warm mit 18 bis 35 Grad. Morgen viele Wolken, ab und zu etwas Regen bei maximal 32 Grad.
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4: Aktuell gibt es keine Meldungen zwischen Neckar und Alb. Kommt gut an euer Ziel.
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14: Geblitzt wird in Reutlingen in der Heinestraße, außerdem in Reutlingen-Rommelsbach in der Kniebisstraße. In Kusterding wird in der Friedrich-List-Straße geblitzt und in Tübingen steht ein Blitzer am Europaplatz, außerdem in Tübingen-Lustnau in der Nürtinger Straße. In Omenhausen wird in der Neue Straße geblitzt und in Mittelstadt steht ein Blitzer in der Neckar-Tenzlinger Straße. Dann habe ich noch einen Blitzer zwischen Großengstingen und Trochtelfingen auf der B313 und zwischen Münsingen und Bremelau steht ein Blitzer auf der B465.
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14: Einen schönen Nachmittag euch. Ich bin Katharina Simon. Wir gehen rein in die Musik.

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1: Ihr habt Neckaralp live eingeschaltet an eurem Mittwochnachmittag. Hallöchen, habt einen guten Tag.
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3: Hallo pronto, aggiorno. Io risso di Luigi Sacambella von di Camping Isolino in Verbania.
4: Ja?
3: Sie haben gebucht von di 23 bis 30.
4: Ja?
3: Und da muss sie wissen, ist zu wenig Wasser für so wenig Leute wegen großer Hitze.
4: Ja.
3: Also wenn sie kommen, muss sie Wasser mitbringen aus Deutschland.
4: Wie viel?
3: Brauchen so viele Wasser, wie sie brauchen für eine Woche.
4: Mit Essen und Trinken und so weiter. Also mit Zähneputzen und Spülen und so, oder?
3: Sie müssen sie bringen klar. Wasser selber mit großen Tanken.
4: Okay.
3: Ja, weil aber nichts mehr da ist, fast. Und ist auch wegen der Hitze ist nicht mehr so viel Wasser in der Lago Maggiore.
4: Ja?
3: Ja, ist fast nichts mehr da.
4: Und
3: so,
4: wie?
3: Kann nichts schwimmen.
4: Wie Schwimmbad? Auch nicht mehr.
3: Nichts, keine Wasser da.
4: Auch im Schwimmbad nicht?
3: Nichts.
4: Alles klar.
3: Ja.
4: Okay.
3: So, du brauchst nichts mitzubringen, die Badeanzug.
4: Ja.
3: Aber viel Wasser.
4: Ja.
3: Und viel zu, weil es alles trocken.
4: Okay.
3: So können Sie, aber wandern durch die Lago Maggiore ist gut.
4: Aha.
3: Weil können Sie wandern auf Grund und keine Fische und nichts da.
4: Aha. Aber ich überlege mir gerade, ob ich das ganz absag. Um das geht es mir, wissen Sie?
3: Aber das ist schlechter, weil sonst habe ich ja nichts verdient, weißt du?
4: Ja, wissen Sie, aber wir gehen ja eigentlich runter zum Baden. Und dann können wir eigentlich unten nichts machen. Und sitzen eine Woche im heißen Campingplatz und können nichts machen.
3: Ja, aber ist eine schöne Landschaft, diese Gegend und Essen und Trinken ist wunderbar.
4: Das ist mir schon klar, nur wir haben kleine Kinder und die wollen baden und das ist das Problem am Ganzen, wissen Sie?
3: Oh,
4: Campanella.
3: Piccolo Bambini wollen nicht so viele Bade, wollen nicht klar. Wasser. Hier ist der Telefoncheck.
4: Ach du Scheiße, Entschuldigung. Wem habe ich das zu verdanken?
3: Der Nachbarin, die heißt Silly.
4: Das ist ein Biest. Da sind ein paar Kaiserin ja extra.
3: Ja, muss sie ausgeben, logisch.
4: Ja, klar, logisch. Ich hoffe nicht, um Gottes Willen.
3: Okay. Tschüss.
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2: Wolkig ist es heute Nachmittag, vor allem im Norden und Osten. Und da kann auch mal Regen runterkommen. Der lässt bis zum Abend von Westen her nach. In der Südwesthälfte bleibt es meist sonnig und trocken. Dazu wird es sommerlich warm mit 18 bis 35 Grad. Morgen viele Wolken, ab und zu etwas Regen bei maximal 32 Grad.
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3: Aktuell gibt es keine Meldungen zwischen Neckar und Alb. Kommt gut an euer Ziel.
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4: Geblitzt wird in Reutlingen in der Heinestraße, außerdem in Reutlingen-Rommelsbach in der Kniebisstraße. In Kusterding wird in der Friedrich-List-Straße geblitzt und in Tübingen steht ein Blitzer am Europaplatz, außerdem in Tübingen-Lustnau in der Nürtinger Straße. In Omenhausen wird in der Neue Straße geblitzt und in Mittelstadt steht ein Blitzer in der Neckar-Tänzlinger Straße. Dann habe ich noch einen Blitzer zwischen Großengstingen und Trochtelfingen auf der B313 und zwischen Münsingen und Bremelau steht ein Blitzer auf der B465.
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9: Ich bin Wolfgang Bofinger. Guten Tag. Mehrere Verletzte und eine Festnahme an einem Gymnasium in Oberbayern. Nach Angaben eines Polizeisprechers deutet vieles auf eine Amoklage hin. Der mutmaßliche Täter sei nach dem Vorfall in Schongau am Lech festgenommen worden. Wie viele Menschen wie schwer verletzt wurden, war zunächst unklar. Von einem Einsatz mit zahlreichen Beamten am Welfen-Gymnasium ist die Rede. Die Menschen vor Ort wurden aufgerufen, das Areal zu meiden. Für Angehörige und Eltern von Schülerinnen und Schülern wurde eine Anlaufstelle am Feuerwehrhaus eingerichtet. Nach dem tödlichen Unfall mit einem Elektroauto bei Bartholomä im Ostalbkreis gibt es neue Details. Das Auto sei beim Aufprall auf den Baum so stark zerstört worden, dass die beiden Insassen nach Einschätzung der Einsatzkräfte wohl auch ohne das Feuer keine Überlebenschance gehabt hätten. Das ausgebrannte E-Auto muss jetzt rund 2 Wochen in einem speziellen Abklingbecken bleiben, damit die chemischen Reaktionen des Akkus stoppen, bevor ein Fachunternehmen es entsorgen kann. Für US-Präsident Trump ist die Waffenruhe im Iran offenbar beendet. Er wolle keine Einigung mehr und nichts mehr mit ihnen zu tun haben, sagte er am Rande des NATO-Gipfels in Ankara. Davor hatte das US-Militär zahlreiche Ziele im Iran bombardiert, als Reaktion auf Attacken gegen Tanker im Golf von Hormuz.
10: Aber falls sie wollten, könnten die Unterhändler auch noch weiterreden. Zuvor hatten die USA Dutzende von Zielen im Iran bombardiert als Reaktion auf den Beschuss von Schiffen in der Straße von Hormuz. Fängt der Krieg jetzt also wieder an? Sehr wahrscheinlich. Aber auf jeden Fall sind die Ölpreise gleich nach Trumps Worten schon wieder steil in die Höhe geschossen. Aus Brüssel, Dieter Ebeling.
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11: Ein vermeintlich abgestürzter Gleitschirmflieger hat in Burladingen einen Großalarm für Feuerwehr, Polizei, DRK und Bergwacht ausgelöst. Ein Bürger hatte den Notruf gewählt. Der angebliche Gleitschirm hing am Ski- und Bikehang in mehreren Metern Höhe in Bäumen. Vor Ort gaben die Rettungskräfte schnell Entwarnung. Es war nur die geplatzte, im Wind schlackernde Hülle eines bunten Heliumluftballons. Vermutlich war er bei einem Kindergeburtstag gestartet worden. Walter Frevert, Neckaralb live in Burladingen.
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12: Wolkig ist es heute Nachmittag, vor allem im Norden und Osten. Und da kann auch mal Regen runterkommen. Der lässt bis zum Abend von Westen her nach. In der Südwesthälfte bleibt es meist sonnig und trocken. Dazu wird es sommerlich warm mit 18 bis 35 Grad. Morgen viele Wolken, ab und zu etwas Regen bei maximal 32 Grad.
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13: Aktuell gibt es keine Meldungen zwischen Neckar und Alb. Kommt gut an euer Ziel.
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14: Geblitzt wird in Reutlingen in der Heinestraße, außerdem in Reutlingen-Rommelsbach in der Kniebisstraße. In Kusterding wird in der Friedrich-List-Straße geblitzt und in Tübingen steht ein Blitzer am Europaplatz, außerdem in Tübingen-Lustnau in der Nürtinger Straße. In Omenhausen wird in der Neue Straße geblitzt und in Mittelstadt steht ein Blitzer in der Neckar-Tänzlinger Straße. Dann habe ich noch einen Blitzer zwischen Großengstingen und Trochtelfingen auf der B313 und zwischen Münsingen und Bremelau steht ein Blitzer auf der B465.
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11: Wolkig ist es heute Nachmittag, vor allem im Norden und Osten.

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1: Aktuell gibt es keine Meldungen zwischen Neckar und Alb. Kommt gut an euer Ziel.
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2: Geblitzt wird in Metzingen in der Eichbergstraße und in Kusterdingen in der Friedrich-List-Straße. Außerdem steht ein Blitzer in Reutlingen, einmal am Echertsufer und einmal in der Konrad-Adenauer-Straße. In Bad Urach wird in der Ulmer-Straße geblitzt. In Rottenburg am Neckar steht ein Blitzer in der Gerhard-Hauptmann-Straße. Und ein letzter Blitzer steht in Albstadt-Pfäffingen in der Zillhauser Straße.
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7: Ich bin Wolfgang Bofinger. Guten Tag. Bei der mutmaßlichen Amoktat an einer Schule in Schongau am Lech sind nach neuen Erkenntnissen mindestens 2 Mädchen schwer verletzt worden. Der festgenommene Verdächtige sei 16 Jahre alt, so eine Polizeisprecherin. Viele Fragen sind im Moment noch offen, vor allem zum genauen Hergang und Hintergrund der Bluttat. Für Angehörige und Eltern von Schülerinnen und Schülern wurde eine Anlaufstelle am Feuerwehrhaus eingerichtet. Die Deutsche Bahn will ihr großes Sanierungsprogramm für die wichtigsten Strecken auf den Prüfstand stellen. Hintergrund sind die Verzögerungen bei der Baustelle Nürnberg-Regensburg. Insgesamt sollen Kosten und Zeitabläufe nochmal kontrolliert werden, so Verkehrsminister Schnieder.
8: Im Detail entwickelt die Bahn schon jetzt für jede Strecke etwas unterschiedliche Pläne, um die Baumaßnahmen nicht in die Länge zu ziehen. Aber das Wie soll nochmal umfassend geprüft werden, so Bahnchefin Paller beim gemeinsamen Termin mit Verkehrsminister Schnieder in Berlin. Denn nicht nur die Großbaustelle Hamburg-Berlin hakte. Aktuell wird die Sanierung der vielbefahrenen Strecke Nürnberg-Regensburg diese Woche auch nicht fertig. Aus Berlin, Tine Klimach.
7: Nach dem tödlichen Unfall mit einem Elektroauto bei Bartholomä im Ostalbkreis sind die Bergungsarbeiten jetzt abgeschlossen. Der Fahrer war beim Überholen von der Straße abgekommen und gegen einen Baum geprallt. Der Wagen fing Feuer. Der Fahrer und seine 43-jährige Beifahrerin starben. Das ausgebrannte E-Auto wurde in einem Spezialbehälter abtransportiert und muss als Sondermüll entsorgt werden.
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9: Die grün-schwarze Landesregierung investiert zusätzlich 315 Millionen Euro in den Hochschulbau. Das Geld aus der neuen Schnellbauinitiative fließt bis 2029 in Sanierungs- und Neubauprojekte. In Tübingen sind rund 16,5 Millionen Euro für die Sanierung bestehender Gebäude der medizinischen Fakultät vorgesehen. Weitere gut 12 Millionen gehen ans Nationale Zentrum für Tumorerkrankungen. Klaus Waschke, Neckaralb live in Tübingen.
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10: Wolkig ist es heute Nachmittag, vor allem im Norden und Osten. Und da kann auch mal Regen runterkommen. Der lässt bis zum Abend von Westen her nach. In der Südwesthälfte bleibt es meist sonnig und trocken. Dazu wird sommerlich warm mit 18 bis 35 Grad. Morgen viele Wolken, ab und zu etwas Regen bei maximal 32 Grad.
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11: Aktuell gibt es keine Meldungen zwischen Neckar und Alb. Kommt gut an euer Ziel.
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12: Geblitzt wird in Metzingen in der Eichbergstraße und in Kusterdingen in der Friedrich-List-Straße. Außerdem steht ein Blitzer in Reutlingen, einmal am Echertsufer und einmal in der Konrad-Adenauer-Straße. In Bad Urach wird in der Ulmer-Straße geblitzt. In Rottenburg am Neckar steht ein Blitzer in der Gerhard-Hauptmann-Straße. Und ein letzter Blitzer steht in Albstadt-Pfäffingen in der Zillhauser Straße.
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1: Wir starten mit einem Klassiker, das ist der Botschaftsjubler. Dazu gehören der Schnullerjubler für frische Papas, der Ringküsser für frisch Verliebte und natürlich der Statementjubler. Da wird dann nach dem Tor das Trikot hochgerissen und darunter steht irgendwas wie Hallo Oma. Dann der demütige Hände zum Himmeljubler, der provozierende Psst-Jubler in Richtung gegnerische Fans, der Agrojubler, da gibt's den Bandenzertreter, den Zaunkletterer und den Eckfahnenattackierer und schließlich der liebevoll inszenierte Tanzchoreo-Rudeljubler. Der wird meistens vorgetragen von Mannschaften, die sehr früh rausfliegen, denn die haben zu wenig trainiert und stattdessen jubeln geübt.
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9: Wolkig ist es heute Nachmittag, vor allem im Norden und Osten. Und da kann auch mal Regen runterkommen. Der lässt bis zum Abend von Westen her nach. In der Südwesthälfte bleibt es meist sonnig und trocken. Dazu wird sommerlich warm

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1: Geblitzt wird in Metzingen in der Eichbergstraße und in Kusterdingen in der Friedrich-List-Straße. Außerdem steht ein Blitzer in Reutlingen, einmal am Echertsufer und einmal in der Konrad-Adenauer-Straße. In Bad Urach wird in der Ulmer-Straße geblitzt. In Rottenburg am Neckar steht ein Blitzer in der Gerhard-Hauptmann-Straße. Und ein letzter Blitzer steht in Albstadt-Pfäffingen in der Zillhauser Straße.
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7: Ich bin Wolfgang Bofinger. Guten Tag. Nach dem Großeinsatz an einem Gymnasium in Schongau am Lech sind laut Polizei 2 verletzte Mädchen nicht mehr in Lebensgefahr. Nach ersten Erkenntnissen handelt es sich um Schülerinnen des Welfen-Gymnasiums. Ein Tatverdächtiger wurde festgenommen. Zunächst war von der Möglichkeit eines Amoklaufs ausgegangen worden.
8: Der festgenommene Verdächtige sei 16 Jahre alt. Die Polizei hatte zuvor mitgeteilt, dass sie mit zahlreichen Beamten am Gymnasium im Einsatz sei. Die Menschen vor Ort wurden aufgerufen, das Areal zu meiden. Für Angehörige und Eltern von Schülerinnen und Schülern wurde eine Anlaufstelle eingerichtet. Fabian Schaffer, Nachrichtenredaktion.
7: Wer derzeit am Bodensee baden will, sollte einen Bereich in Lindau meiden. Das Gesundheitsamt rät vorsorglich vom Baden im kleinen See ab. Grund seien grün-braune Schleimklumpen auf der Wasseroberfläche. Damit wurde ein Bericht der Schwäbischen Zeitung bestätigt. Die Behörde untersucht nun, ob die Bakterien tatsächlich gesundheitsschädliche Toxine enthalten. Begünstigt wird das Wachstum durch die derzeit hohen Wassertemperaturen von rund 26 Grad und einen hohen Nährstoffgehalt.
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9: Die Frühjahrsbelebung im regionalen Handwerk bleibt aus. Die Betriebe haben der IHK Reutlingen deutlich weniger Aufträge als vor einem Jahr gemeldet und klagen über steigende Energie- und Materialkosten. Nach Angaben der Handwerkskammer Reutlingen erwartet nur jeder 7. Betrieb eine Besserung. Doppelt so viele rechnen mit einer weiteren Verschlechterung der Geschäftslage. Klaus Waschkes, Neckaralp live in Reutlingen.
7: Neuer Trend auf TikTok und Co. Nutzer verwandeln ihren Alltag mit KI in eine 90er-Jahres-Sitcom. Die Videos kommen in körniger VHS-Optik, überbelichteter Studiobeleuchtung und 4:3-Bildformat. Der stressige Büroalltag oder die WG-Küche sehen plötzlich aus wie eine Folge aus Friends oder Fresh Prince of Bel-Air. Viele schreiben, sie vermissen den Look dieser Epoche, bevor die Welt durch 4K und moderne Smartphones zu scharf wurde. Dass eine solche Art von Wiedergeburt der 90er kulturell so einschlagen würde, hätte vor einem Jahr garantiert niemand für möglich gehalten.
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10: Wolkig ist es heute Nachmittag, vor allem im Norden und Osten. Und da kann auch mal Regen runterkommen. Der lässt bis zum Abend von Westen her nach. In der Südwesthälfte bleibt es meist sonnig und trocken. Dazu wird sommerlich warm mit 18 bis 35 Grad. Morgen viele Wolken, ab und zu etwas Regen bei maximal 32 Grad.
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11: Aktuell gibt es keine Meldungen zwischen Neckar und Alb. Kommt gut an euer Ziel.
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12: Geblitzt wird in Metzingen in der Eichbergstraße und in Kusterdingen in der Friedrich-List-Straße. Außerdem steht ein Blitzer in Reutlingen, einmal am Echertsufer und einmal in der Konrad-Adenauer-Straße. In Bad Urach wird in der Ulmer-Straße geblitzt. In Rottenburg am Neckar steht ein Blitzer in der Gerhard-Hauptmann-Straße. Und ein letzter Blitzer steht in Albstadt-Pfäffingen in der Zillhauser Straße.
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0: 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Hallo zusammen. Die Fußball-WM, die geht in ihre entscheidende Phase. Ab morgen Abend startet das Viertelfinale. 4 Spiele stehen dann noch auf dem Weg ins Halbfinale an. Und dabei sind einige echte Überraschungsteams. Den Auftakt, den macht morgen Abend Frankreich gegen Marokko in Boston. Am Freitag folgt dann das Duell Spanien gegen Belgien. Am Wochenende treffen dann Norwegen und England aufeinander, bevor Argentinien gegen die Schweiz um den letzten Halbfinalplatz kämpft. Ab dem Viertelfinale wird übrigens nur noch in den USA gespielt. Für die deutschen Fans heißt das, Anstoß ist immer zwischen 21 Uhr und 3 Uhr nachts. Und wer alle Parteien sehen möchte, der braucht Magenta TV. Nur Frankreich gegen Marokko und Spanien gegen Belgien laufen auch im Free TV.
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3: Wolkig ist es heute Nachmittag, vor allem im Norden und Osten. Und da kann auch mal Regen runterkommen. Der lässt bis zum Abend von Westen her nach. In der Südwesthälfte bleibt es meist sonnig und trocken. Dazu wird es sommerlich warm mit 18 bis 35 Grad. Morgen viele Wolken, ab und zu etwas Regen bei maximal 32 Grad.
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4: Aktuell gibt es keine Meldungen zwischen Neckar und Alb. Kommt gut an euer Ziel.
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5: Geblitzt wird in Metzingen in der Eichbergstraße und in Kusterding in der Friedrich-List-Straße. Außerdem steht ein Blitzer in Reutlingen, einmal am Echertsufer und einmal in der Konrad-Adenauer-Straße. In Bad Urach wird in der Ulmer-Straße geblitzt. In Rottenburg am Neckar steht ein Blitzer in der Gerhard-Hauptmann-Straße. Und ein letzter Blitzer steht in Albstadt-Pfäffingen in der Zillhauser Straße.
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6: Ich bin Wolfgang Bofinger. Guten Abend. Tübingens OB Palmer soll die grün-schwarze Landesregierung von Ministerpräsident Özdemir beim Bürokratieabbau beraten. Der parteilose Politiker soll unabhängiger Rat für Staatsmodernisierung werden. Das erfuhr die Deutsche Presseagentur aus Regierungskreisen. Im Gegenzug soll der sogenannte Normenkontrollrat abgeschafft werden, der bisher die Landesregierung beim Bürokratieabbau unterstützte und zum Beispiel neue Gesetze darauf prüfte, welche Bürokratie sie auslösen. Özdemir hatte gesagt, viel Wert auf Bürokratieabbau zu legen. Die Deutsche Bahn will ihr großes Sanierungsprogramm für die wichtigsten Strecken auf den Prüfstand stellen. Hintergrund sind die Verzögerungen bei der Baustelle Nürnberg-Regensburg. Insgesamt sollen Kosten und Zeitabläufe nochmal kontrolliert werden, so Verkehrsminister Schnieder.
7: Im Detail entwickelt die Bahn schon jetzt für jede Strecke etwas unterschiedliche Pläne, um die Baumaßnahmen nicht in die Länge zu ziehen. Aber das Wie soll nochmal umfassend geprüft werden, so Bahnchefin Paller beim gemeinsamen Termin mit Verkehrsminister Schnieder in Berlin. Denn nicht nur die Großbaustelle Hamburg-Berlin hakte. Aktuell wird die Sanierung der vielbefahrenen Strecke Nürnberg-Regensburg diese Woche auch nicht fertig. Aus Berlin, Tine Klimach.
6: Bundeskanzler Merz sieht die NATO nach ihrem Gipfel in Ankara trotz massiver Kritik von US-Präsident Trump als Verteidigungsbündnis gestärkt. Zum Abschluss des NATO-Gipfels in Ankara sagte Merz, man sei einen wichtigen Schritt vorangekommen auf dem Weg in die neue NATO. Auf dem Gipfel wurden unter anderem neue Rüstungsverträge in Höhe von umgerechnet mehr als 43 Milliarden Euro angekündigt.
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8: Nach 2 Brandanschlägen auf Barbershops in Ehningen und Metzingen hat die Polizei 3 Tatverdächtige festgenommen. Die Ermittler vermuten, dass es die Männer auf den Besitzer des Barbershops in Ehningen abgesehen hatten. Als sein Geschäft nach dem ersten Anschlag ausgebrannt war, kam er in dem Barbershop in Metzingen unter, bis die Täter auch dort zuschlugen. Den Festgenommenen werden versuchter Mord und schwere Brandstiftung vorgeworfen. Sie sitzen in U-Haft. Walter Frevert, Neckaralb live in Ehningen.
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9: Wolkig ist es heute Nachmittag, vor allem im Norden und Osten. Und da kann auch mal Regen runterkommen. Der lässt bis zum Abend von Westen her nach. In der Südwesthälfte bleibt es meist sonnig und trocken. Dazu wird sommerlich warm mit 18 bis 35 Grad. Morgen viele Wolken, ab und zu etwas Regen bei maximal 32 Grad.
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10: Aktuell gibt es keine Meldungen zwischen Neckar und Alb. Kommt gut an euer Ziel.
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5: Wolkig ist es heute Nachmittag, vor allem im Norden und Osten. Und da kann auch mal Regen runterkommen. Der lässt bis zum Abend von Westen her nach. In der Südwesthälfte bleibt es meist sonnig und trocken. Dazu wird es sommerlich warm mit 18 bis 35 Grad. Morgen viele Wolken, ab und zu etwas Regen bei maximal 32 Grad.
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6: Aktuell gibt es keine Meldungen zwischen Neckar und Alb. Kommt gut an euer Ziel.
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5: Im Studio Holger Dilk. Schönen guten Tag. Bundesfamilienministerin Prien bekommt Gegenwind für ihre Pläne zum Elterngeld. Künftig soll es pro Monat etwas mehr geben. Dafür wird es nicht mehr so lange gezahlt. Die Grünen sprechen von einem falschen Signal an Eltern. Die Linken von einer Bankrotterklärung. Wenn es nach Prien geht, soll das Elterngeld nur noch maximal 12 Monate ausgezahlt werden, statt wie bisher 14. Der Mindestbetrag soll auf 330 Euro im Monat steigen. Das ist aber zu wenig, heißt es vom Deutschen Gewerkschaftsbund. Bringen mögliche Sonntagsöffnungen den Innenstädten wirklich etwas? Darüber wird gestritten. Der Deutsche Gewerkschaftsbund warnt, profitieren würden vor allem große Handelsketten. Kleinere Läden gerieten weiter unter Druck. Der Tourismuskoordinator der Bundesregierung PLOS hält dagegen. Er erwartet neue Impulse für die Innenstädte. Die Ukraine, der Iran und die Verteidigungsausgaben. Das sind die großen Themen beim NATO-Gipfel, der heute in der Türkei startet. Eine der wichtigsten Fragen, wie positioniert sich Donald Trump? Lisa Schwarzkopf, der US-Präsident, ist bei solchen Treffen ja immer eine Wundertüte.
6: Ja, da weiß man nie so richtig, was einen erwartet. Dass er von der NATO nicht viel hält, ist mittlerweile bekannt. Immer wieder wirft er den Mitgliedsländern vor, dass sie nicht genügend Geld in die Verteidigung stecken. Und das, obwohl die Staaten höhere Ausgaben zugesagt haben. Für Europa geht es bei dem Gipfel auch darum, Trump nicht zu verärgern und sich gleichzeitig unabhängiger von den USA zu machen.
5: Fluggäste in Europa bekommen mehr Rechte. Das EU-Parlament hat beschlossen, dass Eltern kostenlos einen Sitzplatz neben ihren Kindern buchen können. Ab 3 Stunden Verspätung gibt es weiterhin eine Entschädigung, wenn die Airline schuld ist. Betroffene sollen schneller erfahren, wo sie den Antrag stellen können. Bei der Fußball-WM hat die Schweiz heute einen schweren Gegner vor der Brust. Im Achtelfinale geht's gegen Geheimfavorit Kolumbien. Die Schweizer müssen dabei auf Shootingstar Johan Mansami verzichten. Er hat sich am Knie verletzt. Außerdem spielt Titelverteidiger Argentinien gegen Ägypten.
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6: Wolkig ist es heute Nachmittag, vor allem im Norden und Osten. Und da kann auch mal Regen runterkommen. Der lässt bis zum Abend von Westen her nach. In der Südwesthälfte bleibt es meist sonnig und trocken. Dazu wird es sommerlich warm mit 18 bis 35 Grad. Morgen viele Wolken, ab und zu etwas Regen bei maximal 32 Grad.
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7: Aktuell gibt es keine Meldungen zwischen Neckar und Alb. Kommt gut an euer Ziel.
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1: Wolkig ist es heute Nachmittag, vor allem im Norden und Osten. Und da kann auch mal Regen runterkommen. Der lässt bis zum Abend von Westen her nach. In der Südwesthälfte bleibt es meist sonnig und trocken. Dazu wird sommerlich warm mit 18 bis 35 Grad. Morgen viele Wolken, ab und zu etwas Regen bei maximal 32 Grad.
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2: Aktuell gibt es keine Meldungen zwischen Neckar und Alb. Kommt gut an euer Ziel.
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1: Im Studio Holger Dilk. Schönen guten Tag. Bundesfamilienministerin Prien bekommt Gegenwind für ihre Pläne zum Elterngeld. Künftig soll es pro Monat etwas mehr geben, dafür wird es nicht mehr so lange gezahlt. Die Grünen sprechen von einem falschen Signal an Eltern, die Linken von einer Bankrotterklärung. Wenn es nach Prien geht, soll das Elterngeld nur noch maximal 12 Monate ausgezahlt werden, statt wie bisher 14. Der Mindestbetrag soll auf 330 Euro im Monat steigen, das ist aber zu wenig, heißt es vom Deutschen Gewerkschaftsbund. Bringen mögliche Sonntagsöffnungen den Innenstädten wirklich etwas? Darüber wird gestritten. Der Deutsche Gewerkschaftsbund warnt, profitieren würden vor allem große Handelsketten. Kleinere Läden gerieten weiter unter Druck. Der Tourismuskoordinator der Bundesregierung Ploss hält dagegen. Er erwartet neue Impulse für die Innenstädte. Die Ukraine, der Iran und die Verteidigungsausgaben. Das sind die großen Themen beim NATO-Gipfel, der heute in der Türkei startet. Eine der wichtigsten Fragen, wie positioniert sich Donald Trump? Lisa Schwarzkopf, der US-Präsident, ist bei solchen Treffen ja immer eine Wundertüte.
2: Ja, da weiß man nie so richtig, was einen erwartet. Dass er von der NATO nicht viel hält, ist mittlerweile bekannt. Immer wieder wirft er den Mitgliedsländern vor, dass sie nicht genügend Geld in die Verteidigung stecken. Und das, obwohl die Staaten höhere Ausgaben zugesagt haben. Für Europa geht es bei dem Gipfel auch darum, Trump nicht zu verärgern und sich gleichzeitig unabhängiger von den USA zu machen.
1: Fluggäste in Europa bekommen mehr Rechte. Das EU-Parlament hat beschlossen, dass Eltern kostenlos einen Sitzplatz neben ihren Kindern buchen können. Ab 3 Stunden Verspätung gibt es weiterhin eine Entschädigung, wenn die Airline schuld ist. Betroffene sollen schneller erfahren, wo sie den Antrag stellen können. Bei der Fußball-WM hat die Schweiz heute einen schweren Gegner vor der Brust. Im Achtelfinale geht's gegen Geheimfavorit Kolumbien. Die Schweizer müssen dabei auf Shootingstar Johan Mansami verzichten. Er hat sich am Knie verletzt. Außerdem spielt Titelverteidiger Argentinien gegen Ägypten.
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2: Wolkig ist es heute Nachmittag, vor allem im Norden und Osten. Und da kann auch mal Regen runterkommen. Der lässt bis zum Abend von Westen her nach. In der Südwesthälfte bleibt es meist sonnig und trocken. Dazu wird sommerlich warm mit 18 bis 35 Grad. Morgen viele Wolken, ab und zu etwas Regen bei maximal 32 Grad.
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3: Aktuell gibt es keine Meldungen zwischen Neckar und Alb. Kommt gut an euer Ziel.
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1: Wolkig ist es heute Nachmittag, vor allem im Norden und Osten. Und da kann auch mal Regen runterkommen. Der lässt bis zum Abend von Westen her nach. In der Südwesthälfte bleibt es meist sonnig und trocken. Dazu wird es sommerlich warm mit 18 bis 35 Grad. Morgen viele Wolken, ab und zu etwas Regen bei maximal 32 Grad.
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2: Aktuell gibt es keine Meldungen zwischen Neckar und Alb. Kommt gut an euer Ziel.
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1: Im Studio Holger Dilk. Schönen guten Tag. Bundesfamilienministerin Prien bekommt Gegenwind für ihre Pläne zum Elterngeld. Künftig soll es pro Monat etwas mehr geben. Dafür wird es nicht mehr so lange gezahlt. Die Grünen sprechen von einem falschen Signal an Eltern. Die Linken von einer Bankrotterklärung. Wenn es nach Prien geht, soll das Elterngeld nur noch maximal 12 Monate ausgezahlt werden, statt wie bisher 14. Der Mindestbetrag soll auf 330 Euro im Monat steigen. Das ist aber zu wenig, heißt es vom Deutschen Gewerkschaftsbund. Bringen mögliche Sonntagsöffnungen den Innenstädten wirklich etwas? Darüber wird gestritten. Der Deutsche Gewerkschaftsbund warnt, profitieren würden vor allem große Handelsketten. Kleinere Läden gerieten weiter unter Druck. Der Tourismuskoordinator der Bundesregierung Ploss hält dagegen. Er erwartet neue Impulse für die Innenstädte. Die Ukraine, der Iran und die Verteidigungsausgaben. Das sind die großen Themen beim NATO-Gipfel, der heute in der Türkei startet. Eine der wichtigsten Fragen, wie positioniert sich Donald Trump? Lisa Schwarzkopf, der US-Präsident, ist bei solchen Treffen ja immer eine Wundertüte.
2: Ja, da weiß man nie so richtig, was einen erwartet. Dass er von der NATO nicht viel hält, ist mittlerweile bekannt. Immer wieder wirft er den Mitgliedsländern vor, dass sie nicht genügend Geld in die Verteidigung stecken. Und das, obwohl die Staaten höhere Ausgaben zugesagt haben. Für Europa geht es bei dem Gipfel auch darum, Trump nicht zu verärgern und sich gleichzeitig unabhängiger von den USA zu machen.
1: Fluggäste in Europa bekommen mehr Rechte. Das EU-Parlament hat beschlossen, dass Eltern kostenlos einen Sitzplatz neben ihren Kindern buchen können. Ab 3 Stunden Verspätung gibt es weiterhin eine Entschädigung, wenn die Airline schuld ist. Betroffene sollen schneller erfahren, wo sie den Antrag stellen können. Bei der Fußball-WM hat die Schweiz heute einen schweren Gegner vor der Brust. Im Achtelfinale geht's gegen Geheimfavorit Kolumbien. Die Schweizer müssen dabei auf Shootingstar Johan Mansami verzichten. Er hat sich am Knie verletzt. Außerdem spielt Titelverteidiger Argentinien gegen Ägypten.
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2: Wolkig ist es heute Nachmittag, vor allem im Norden und Osten. Und da kann auch mal Regen runterkommen. Der lässt bis zum Abend von Westen her nach. In der Südwesthälfte bleibt es meist sonnig und trocken. Dazu wird sommerlich warm mit 18 bis 35 Grad. Morgen viele Wolken, ab und zu etwas Regen bei maximal 32 Grad.
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3: Aktuell gibt es keine Meldungen zwischen Neckar und Alb. Kommt gut an euer Ziel.
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1: Wolkig ist es heute Nachmittag, vor allem im Norden und Osten. Und da kann auch mal Regen runterkommen. Der lässt bis zum Abend von Westen her nach. In der Südwesthälfte bleibt es meist sonnig und trocken. Dazu wird es sommerlich warm mit 18 bis 35 Grad. Morgen viele Wolken, ab und zu etwas Regen bei maximal 32 Grad.
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2: Aktuell gibt es keine Meldungen zwischen Neckar und Alb. Kommt gut an euer Ziel.
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1: Im Studio Holger Dilk. Schönen guten Tag. Bundesfamilienministerin Prien bekommt Gegenwind für ihre Pläne zum Elterngeld. Künftig soll es pro Monat etwas mehr geben, dafür wird es nicht mehr so lange gezahlt. Die Grünen sprechen von einem falschen Signal an Eltern, die Linken von einer Bankrotterklärung. Wenn es nach Prien geht, soll das Elterngeld nur noch maximal 12 Monate ausgezahlt werden, statt wie bisher 14. Der Mindestbetrag soll auf 330 Euro im Monat steigen, das ist aber zu wenig, heißt es vom Deutschen Gewerkschaftsbund. Bringen mögliche Sonntagsöffnungen den Innenstädten wirklich etwas? Darüber wird gestritten. Der Deutsche Gewerkschaftsbund warnt, profitieren würden vor allem große Handelsketten. Kleinere Läden gerieten weiter unter Druck. Der Tourismuskoordinator der Bundesregierung Ploss hält dagegen. Er erwartet neue Impulse für die Innenstädte. Die Ukraine, der Iran und die Verteidigungsausgaben. Das sind die großen Themen beim NATO-Gipfel, der heute in der Türkei startet. Eine der wichtigsten Fragen, wie positioniert sich Donald Trump? Lisa Schwarzkopf, der US-Präsident, ist bei solchen Treffen ja immer eine Wundertüte.
2: Ja, da weiß man nie so richtig, was einen erwartet. Dass er von der NATO nicht viel hält, ist mittlerweile bekannt. Immer wieder wirft er den Mitgliedsländern vor, dass sie nicht genügend Geld in die Verteidigung stecken. Und das, obwohl die Staaten höhere Ausgaben zugesagt haben. Für Europa geht es bei dem Gipfel auch darum, Trump nicht zu verärgern und sich gleichzeitig unabhängiger von den USA zu machen.
1: Fluggäste in Europa bekommen mehr Rechte. Das EU-Parlament hat beschlossen, dass Eltern kostenlos einen Sitzplatz neben ihren Kindern buchen können. Ab 3 Stunden Verspätung gibt es weiterhin eine Entschädigung, wenn die Airline schuld ist. Betroffene sollen schneller erfahren, wo sie den Antrag stellen können. Bei der Fußball-WM hat die Schweiz heute einen schweren Gegner vor der Brust. Im Achtelfinale geht's gegen Geheimfavorit Kolumbien. Die Schweizer müssen dabei auf Shootingstar Johan Mansami verzichten. Er hat sich am Knie verletzt. Außerdem spielt Titelverteidiger Argentinien gegen Ägypten.
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2: Wolkig ist es heute Nachmittag, vor allem im Norden und Osten. Und da kann auch mal Regen runterkommen. Der lässt bis zum Abend von Westen her nach. In der Südwesthälfte bleibt es meist sonnig und trocken. Dazu wird sommerlich warm mit 18 bis 35 Grad. Morgen viele Wolken, ab und zu etwas Regen bei maximal 32 Grad.
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3: Aktuell gibt es keine Meldungen zwischen Neckar und Alb. Kommt gut an euer Ziel.
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1: Wolkig ist es heute Nachmittag, vor allem im Norden und Osten. Und da kann auch mal Regen runterkommen. Der lässt bis zum Abend von Westen her nach. In der Südwesthälfte bleibt es meist sonnig und trocken. Dazu wird sommerlich warm mit 18 bis 35 Grad. Morgen viele Wolken, ab und zu etwas Regen bei maximal 32 Grad.
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2: Aktuell gibt es keine Meldungen zwischen Neckar und Alb. Kommt gut an euer Ziel.
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1: Im Studio Holger Dilk. Schönen guten Tag. Bundesfamilienministerin Prien bekommt Gegenwind für ihre Pläne zum Elterngeld. Künftig soll es pro Monat etwas mehr geben, dafür wird es nicht mehr so lange gezahlt. Die Grünen sprechen von einem falschen Signal an Eltern, die Linken von einer Bankrotterklärung. Wenn es nach Prien geht, soll das Elterngeld nur noch maximal 12 Monate ausgezahlt werden, statt wie bisher 14. Der Mindestbetrag soll auf 330 Euro im Monat steigen, das ist aber zu wenig, heißt es vom Deutschen Gewerkschaftsbund. Bringen mögliche Sonntagsöffnungen den Innenstädten wirklich etwas? Darüber wird gestritten. Der Deutsche Gewerkschaftsbund warnt, profitieren würden vor allem große Handelsketten. Kleinere Läden gerieten weiter unter Druck. Der Tourismuskoordinator der Bundesregierung Ploss hält dagegen. Er erwartet neue Impulse für die Innenstädte. Die Ukraine, der Iran und die Verteidigungsausgaben. Das sind die großen Themen beim NATO-Gipfel, der heute in der Türkei startet. Eine der wichtigsten Fragen, wie positioniert sich Donald Trump? Lisa Schwarzkopf, der US-Präsident, ist bei solchen Treffen ja immer eine Wundertüte.
2: Ja, da weiß man nie so richtig, was einen erwartet. Dass er von der NATO nicht viel hält, ist mittlerweile bekannt. Immer wieder wirft er den Mitgliedsländern vor, dass sie nicht genügend Geld in die Verteidigung stecken. Und das, obwohl die Staaten höhere Ausgaben zugesagt haben. Für Europa geht es bei dem Gipfel auch darum, Trump nicht zu verärgern und sich gleichzeitig unabhängiger von den USA zu machen.
1: Fluggäste in Europa bekommen mehr Rechte. Das EU-Parlament hat beschlossen, dass Eltern kostenlos einen Sitzplatz neben ihren Kindern buchen können. Ab 3 Stunden Verspätung gibt es weiterhin eine Entschädigung, wenn die Airline schuld ist. Betroffene sollen schneller erfahren, wo sie den Antrag stellen können. Bei der Fußball-WM hat die Schweiz heute einen schweren Gegner vor der Brust. Im Achtelfinale geht's gegen Geheimfavorit Kolumbien. Die Schweizer müssen dabei auf Shootingstar Johan Mansami verzichten. Er hat sich am Knie verletzt. Außerdem spielt Titelverteidiger Argentinien gegen Ägypten.
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2: Wolkig ist es heute Nachmittag, vor allem im Norden und Osten. Und da kann auch mal Regen runterkommen. Der lässt bis zum Abend von Westen her nach. In der Südwesthälfte bleibt es meist sonnig und trocken. Dazu wird sommerlich warm mit 18 bis 35 Grad. Morgen viele Wolken, ab und zu etwas Regen bei maximal 32 Grad.
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3: Aktuell gibt es keine Meldungen zwischen Neckar und Alb. Kommt gut an euer Ziel.
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1: Wolkig ist es heute Nachmittag, vor allem im Norden und Osten. Und da kann auch mal Regen runterkommen. Der lässt bis zum Abend von Westen her nach. In der Südwesthälfte bleibt es meist sonnig und trocken. Dazu wird sommerlich warm mit 18 bis 35 Grad. Morgen viele Wolken, ab und zu etwas Regen bei maximal 32 Grad.
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2: Aktuell gibt es keine Meldungen zwischen Neckar und Alb. Kommt gut an euer Ziel.
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1: Im Studio Holger Dilk. Schönen guten Tag. Bundesfamilienministerin Prien bekommt Gegenwind für ihre Pläne zum Elterngeld. Künftig soll es pro Monat etwas mehr geben, dafür wird es nicht mehr so lange gezahlt. Die Grünen sprechen von einem falschen Signal an Eltern, die Linken von einer Bankrotterklärung. Wenn es nach Prien geht, soll das Elterngeld nur noch maximal 12 Monate ausgezahlt werden, statt wie bisher 14. Der Mindestbetrag soll auf 330 Euro im Monat steigen, das ist aber zu wenig, heißt es vom Deutschen Gewerkschaftsbund. Bringen mögliche Sonntagsöffnungen den Innenstädten wirklich etwas? Darüber wird gestritten. Der Deutsche Gewerkschaftsbund warnt, profitieren würden vor allem große Handelsketten. Kleinere Läden gerieten weiter unter Druck. Der Tourismuskoordinator der Bundesregierung Ploss hält dagegen. Er erwartet neue Impulse für die Innenstädte. Die Ukraine, der Iran und die Verteidigungsausgaben. Das sind die großen Themen beim NATO-Gipfel, der heute in der Türkei startet. Eine der wichtigsten Fragen, wie positioniert sich Donald Trump? Lisa Schwarzkopf, der US-Präsident, ist bei solchen Treffen ja immer eine Wundertüte.
2: Ja, da weiß man nie so richtig, was einen erwartet. Dass er von der NATO nicht viel hält, ist mittlerweile bekannt. Immer wieder wirft er den Mitgliedsländern vor, dass sie nicht genügend Geld in die Verteidigung stecken. Und das, obwohl die Staaten höhere Ausgaben zugesagt haben. Für Europa geht's bei dem Gipfel auch darum, Trump nicht zu verärgern und sich gleichzeitig unabhängiger von den USA zu machen.
1: Fluggäste in Europa bekommen mehr Rechte. Das EU-Parlament hat beschlossen, dass Eltern kostenlos einen Sitzplatz neben ihren Kindern buchen können. Ab 3 Stunden Verspätung gibt es weiterhin eine Entschädigung, wenn die Airline schuld ist. Betroffene sollen schneller erfahren, wo sie den Antrag stellen können. Bei der Fußball-WM hat die Schweiz heute einen schweren Gegner vor der Brust. Im Achtelfinale geht's gegen Geheimfavorit Kolumbien. Die Schweizer müssen dabei auf Shootingstar Johan Mansami verzichten. Er hat sich am Knie verletzt. Außerdem spielt Titelverteidiger Argentinien gegen Ägypten.
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2: Viele Wolken sind da gerade über weite Strecken unterwegs und ab und zu regnet's auch mal. Nur im Süden geht's eher sonnig und trocken zu. Dazu liegen die Höchstwerte heute bei 19 bis 31 Grad. Morgen dann meist trocken, teils noch wolkig, insgesamt aber freundlicher und maximal werden's 33 Grad.
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3: Aktuell gibt es keine Meldungen zwischen Neckar und Alb. Wir wünschen euch eine gute Fahrt.
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1: Viele Wolken sind da gerade über weite Strecken unterwegs und ab und zu regnet's auch mal. Nur im Süden geht's eher sonnig und trocken zu. Dazu liegen die Höchstwerte heute bei 19 bis 31 Grad. Morgen dann meist trocken, teils noch wolkig, insgesamt aber freundlicher und maximal werden's 33 Grad.
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2: Aktuell gibt es keine Meldungen zwischen Neckar und Alb. Wir wünschen euch eine gute Fahrt.
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1: Im Studio Holger Dilk. Schönen guten Tag. Nach wie vor ist unklar, ob das Krankenhaus-Sparpaket noch in dieser Woche im Bundestag landet oder nicht. Nach den Grünen haben jetzt auch die Linken einen Eilantrag beim Bundesverfassungsgericht eingereicht, um die Abstimmung zu stoppen. Mehr von Tom Husse.
2: Es geht hier nicht um irgendein Gesetz, sondern um den massivsten Einschnitt in die gesundheitliche Versorgung der letzten Jahrzehnte, so die Linke. Stand jetzt steht das Thema noch auf der Tagesordnung für die Bundestagssitzung am Freitag. Ein Antrag auf Verschiebung ist im Parlament bereits gescheitert. Mit der Mehrheit von Union und SPD wurde er abgewiesen. Grüne und Linke finden, es gab zuletzt viele kurzfristige Änderungen an dem Sparpaket, deshalb könne man nicht vernünftig darüber beraten.
1: Die Hoffnung auf einen Wirtschaftsaufschwung bekommt den nächsten Dämpfer. Der Internationale Währungsfonds traut Deutschland in diesem Jahr noch etwas weniger Wachstum zu, als noch im April prognostiziert. Grund sind vor allem die hohen Energiepreise wegen des Irankriegs. Beim NATO-Gipfel ist US-Präsident Trump auf Spanien losgegangen und droht damit, alle Handelsbeziehungen mit dem Land abzubrechen. Ein indirekter Angriff auch auf die Europäische Union, denn Spanien ist ja EU-Mitglied. Auslöser ist Spaniens klares Nein zum Irankrieg. Stichwort Iran. Da hat Trump nun die Waffenruhe für beendet erklärt, die USA und der Iran feuern wieder gegenseitig aufeinander. An den Märkten sorgte die erneute Eskalation zwischen Washington und Teheran sofort für einen Sprung beim Ölpreis. Riesiger Polizeieinsatz an einem Gymnasium in Schongau südwestlich von München. Zwei Mädchen sind dort schwer verletzt worden. Laut Polizei gibt es Hinweise auf eine Amoktat. Ein 16-Jähriger wurde bereits festgenommen. Die genauen Hintergründe sind noch nicht bekannt. Nach 27 Tagen Fußball am Stück ist bei der Fußball-WM heute ein Tag Pause. Teams und Fans können mal durchatmen, bevor morgen dann die Viertelfinals starten. Den Anfang macht Frankreich gegen Marokko. Die weiteren Duelle: Spanien gegen Belgien, Norwegen gegen England und Argentinien gegen Schweiz.
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3: Viele Wolken sind da gerade über weite Strecken unterwegs und ab und zu regnet es auch mal. Nur im Süden geht es eher sonnig und trocken zu. Dazu liegen die Höchstwerte heute bei 19 bis 31 Grad. Morgen dann meist trocken, teils noch wolkig, insgesamt aber freundlicher und maximal werden es 33 Grad.
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4: Aktuell gibt es keine Meldungen zwischen Neckar und Alb. Wir wünschen euch eine gute Fahrt.
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1: Viele Wolken sind da gerade über weite Strecken unterwegs und ab und zu regnet es auch mal. Nur im Süden geht es eher sonnig und trocken zu. Dazu liegen die Höchstwerte heute bei 19 bis 31 Grad. Morgen dann meist trocken, teils noch wolkig, insgesamt aber freundlicher und maximal werden es 33 Grad.
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2: Aktuell gibt es keine Meldungen zwischen Neckar und Alb. Wir wünschen euch eine gute Fahrt.
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1: Im Studio Holger Dilk. Schönen guten Tag. Nach wie vor ist unklar, ob das Krankenhaus-Sparpaket noch in dieser Woche im Bundestag landet oder nicht. Nach den Grünen haben jetzt auch die Linken einen Eilantrag beim Bundesverfassungsgericht eingereicht, um die Abstimmung zu stoppen. Mehr von Tom Husse.
2: Es geht hier nicht um irgendein Gesetz, sondern um den massivsten Einschnitt in die gesundheitliche Versorgung der letzten Jahrzehnte, so die Linke. Stand jetzt steht das Thema noch auf der Tagesordnung für die Bundestagssitzung am Freitag. Ein Antrag auf Verschiebung ist im Parlament bereits gescheitert. Mit der Mehrheit von Union und SPD wurde er abgewiesen. Grüne und Linke finden, es gab zuletzt viele kurzfristige Änderungen an dem Sparpaket, deshalb könne man nicht vernünftig darüber beraten.
1: Die Hoffnung auf einen Wirtschaftsaufschwung bekommt den nächsten Dämpfer. Der Internationale Währungsfonds traut Deutschland in diesem Jahr noch etwas weniger Wachstum zu, als noch im April prognostiziert. Grund sind vor allem die hohen Energiepreise wegen des Irankriegs. Beim NATO-Gipfel ist US-Präsident Trump auf Spanien losgegangen und droht damit, alle Handelsbeziehungen mit dem Land abzubrechen.